0: gemeinsame Forschung und Beschaffung. Vergangene Woche war am Flughafen Leipzig eine mit Sprengstoff bestückte Drohne entdeckt worden. Am Rhein werden immer neue Tiefststände gemessen. Zum Beispiel in Köln sind gestern 49 Zentimeter gemessen worden und es wird erwartet, dass der Pegel noch weiter sinkt. Schifffahrt ist kaum noch möglich.
1: Vor allem, es rechnet sich schlicht nicht mehr, die Schiffe loszuschicken. Wenn überhaupt, dann können sie nur einen Bruchteil der üblichen Fracht laden. Bei Köln hat der Rhein bereits einen Rekordtiefststand erreicht und es wird wohl noch schlimmer. Manche Unternehmen verlagern bereits einen Teil ihrer Rohstofftransporte auf Schiene und Lkw. Doch das heißt, vieles wird teurer. Auch die Spritpreise an der Tankstelle haben bereits angezogen. Claudia Wächter, Nachrichtenredaktion.
0: Wegen Hitze und Trockenheit fehlt Landwirten in Baden-Württemberg und Bayern Futter für ihre Tiere, die deshalb früher als geplant geschlachtet werden müssen. Auch in Hessen wird das Tierfutter knapp.
2: Auf vertrockneten Wiesen finden Rinder nichts mehr zu fressen und es kann kein Heu gemacht werden. Beim Futtermais, der auch als Vorrat für den Winter gedacht ist, sieht es nicht besser aus. Bei Schlachthöfen gibt es schon Wartelisten. Landwirte sehen sich gezwungen, ihre Bestände zu verkleinern. Auch die Getreide- und Rapsernte hat unter der Trockenheit gelitten. Der Raiffeisenverband sagt, dass die Landwirtschaft dadurch 600 Millionen Euro an Einnahmen verloren hat. Jan-Henner Reitze, Nachrichtenredaktion.
0: Zum Sport. Medaillenflut für das deutsche Leichtathletikteam. Zehnkampfweltmeister Leo Neugebauer hat sich bei der EM in Birmingham nach einem dramatischen 1500-Meter-Lauf erstmals auch den Titel des Europameisters gesichert. Niklas Kolbe gewann Silber. Über 3000 Meter Hindernis hat Gesa Krause Gold gewonnen. Bronze holte Olivia Gürt. Zum Abschluss des Abends konnte der Diskuswerfer Henrik Jansen über Bronze jubeln.

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1: Die Sprache kann der letzte Hort der Freiheit sein. Wir wissen, dass ein Gespräch, dass ein heimlich weitergereichtes Gedicht kostbarer sein kann als Brot, nachdem in allen Revolutionen die Aufständischen geschrien haben.

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1: Gib nie einen Menschen oder die Hoffnung auf ihn lieblos auf. Denn es könnte selbst der verlorene Sohn, der am tiefsten Gesunkene, doch noch gerettet werden. Der erbittertste Feind, auch der, der dein Freund war, doch wieder dein Freund werden. Die Liebe, die erkaltete, doch wieder entbrennen.
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3: Ich bin Dirk Zeitler. Die Abwehr von Drohnen muss in Deutschland schnell verbessert werden. Darüber waren sich die Innenminister von Bund und Ländern in einer Telefonkonferenz einig. Vergangene Woche war am Flughafen Leipzig eine mit Sprengstoff bestückte Drohne entdeckt worden.
4: Gegenseitige Unterstützung, gemeinsame Forschung und Flughäfen besser mit Abwehrtechnik ausstatten. Diese Ansatzpunkte wollen die Innenminister verfolgen. Einigkeit gibt es aber nicht in allen Punkten. Aus Niedersachsen und Bremen kommt zum Beispiel die Forderung, dass der Bund auch Häfen besser in Sachen Drohnenabwehr ausstattet. Und bei Flughäfen haben bisher Standorte wie Frankfurt-Main, München, Berlin, Hamburg oder Stuttgart Priorität. Diese Liste wollen einige Länder gern ausweiten. Jan-Henner Reitzer, Nachrichtenredaktion.
3: Der Deutsche Bauernverband rechnet aufgrund der anhaltenden Trockenheit in diesem Jahr mit erheblichen Ernteeinbußen bis hin zum Totalausfall. Wir gehen von einer unterdurchschnittlichen Ernte bei Getreide aus, sagte Bauernpräsident Joachim Ruckwied dem Redaktionsnetzwerk Deutschland. In südlichen Teilen Deutschlands könnte das bis zum totalen Ertragsausfall gehen, sagte der Verbandspräsident. Etwas besser ist es demnach in nördlichen Regionen, wo es immer wieder etwas geregnet hat. Am Rhein werden immer neue Tiefststände gemessen. Zum Beispiel in Köln sind gestern 49 Zentimeter gemessen worden und es wird erwartet, dass der Pegel noch weiter sinkt. Schifffahrt ist kaum noch möglich.
5: Vor allem, es rechnet sich schlicht nicht mehr, die Schiffe loszuschicken. Wenn überhaupt, dann können sie nur einen Bruchteil der üblichen Fracht laden. Bei Köln hat der Rhein bereits einen Rekordtiefststand erreicht und es wird wohl noch schlimmer. Manche Unternehmen verlagern bereits einen Teil ihrer Rohstofftransporte auf Schiene und Lkw. Doch das heißt, vieles wird teurer. Auch die Spritpreise an der Tankstelle haben bereits angezogen. Claudia Wächter, Nachrichtenredaktion.
3: Zum Sport. Medaillenflut für das deutsche Leichtathletikteam. Zehnkampfweltmeister Leo Neugebauer hat sich bei der EM in Birmingham nach einem dramatischen 1500-Meter-Lauf erstmals auch den Titel des Europameisters gesichert. Niklas Kolbe gewann Silber. Über 3000 Meter Hindernis hat Gesa Krause Gold gewonnen. Bronze holte Olivia Gürth. Zum Abschluss des Abends konnte der Diskuswerfer Henrik Jansen über Bronze jubeln.

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1: Wenn du dich mit anderen vergleichst, könntest du bitter werden und dir nichtig vorkommen, denn immer wird es jemanden geben, größer oder geringer als du. Sei du selbst. Vor allen Dingen heuchle keine Zuneigung, noch sei zynisch, was die Liebe betrifft, denn auch im Angesicht aller Dürre und Enttäuschung ist sie doch immerwährend, wie das Gras.

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1: Das Wertvollste, was Eltern ihren Kindern mit auf den Weg geben können, sind schöne Erinnerungen.
2: Und auf Polnisch. 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
3: Ich bin Dirk Zeitler. Die Abwehr von Drohnen muss in Deutschland schnell verbessert werden. Darüber waren sich die Innenminister von Bund und Ländern in einer Telefonkonferenz einig. Es bestehe Handlungsbedarf, sagte Bremens SPD-Innensenatorin Eva Högel im ZDF.
4: Wir brauchen dringend eine moderne Technik, die uns in die Lage versetzt, Drohnen zu identifizieren und dann auch abzuwehren. Das ist der Auftrag.
3: Vergangene Woche war am Flughafen Leipzig eine mit Sprengstoff bestückte Drohne entdeckt worden. Der Deutsche Bauernverband rechnet aufgrund der anhaltenden Trockenheit in diesem Jahr mit erheblichen Ernteeinbußen bis hin zum Totalausfall. Wir gehen von einer unterdurchschnittlichen Ernte bei Getreide aus, sagte Bauernpräsident Joachim Ruckwitt dem Redaktionsnetzwerk Deutschland. In südlichen Teilen Deutschlands könnte das bis zum totalen Ertragsausfall gehen, sagte der Verbandspräsident. Etwas besser ist es demnach in nördlichen Regionen, wo es immer wieder etwas geregnet hat. Wegen Niedrigwassers ist die Binnenschifffahrt in Deutschland stark eingeschränkt. Transporte auf mehr überlange Lastwagen zu verlagern, ist aus Sicht des Verbands Deutscher Verkehrsunternehmen keine Alternative. Der Verband verweist auf strukturelle Probleme.
5: Überlange Lkw sind 6,50 Meter länger als der Standard und dürfen nur auf bestimmten Strecken fahren. Jetzt mehr davon einzusetzen, bringe angesichts riesiger Gütermengen, die normalerweise per Schiff transportiert werden, keine spürbare Entlastung, so der Verband Deutscher Verkehrsunternehmen. Noch mehr Lkw seien außerdem eine zusätzliche Belastung für sowieso schon sanierungsbedürftige Straßen und Brücken. Als Reaktion auf das Niedrigwasser haben fast alle Bundesländer das Sonntagsfahrverbot für Lkw gelockert oder aufgehoben. Jan-Henner Reitze, Nachrichtenredaktion.
3: Zum Sport: Medaillenflut für das deutsche Leichtathletikteam. Zehnkampfweltmeister Leon Leugebauer hat sich bei der EM in Birmingham nach einem dramatischen 1500-Meter-Lauf erstmals auch den Titel des Europameisters gesichert. Niklas Kolbe gewann Silber. Über 3000 Meter Hindernis hat Gesa Krause Gold gewonnen. Bronze holte Olivier Goerth. Zum Abschluss des Abends konnte der Diskuswerfer Henrik Jansen über Bronze jubeln.

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1: Das Glück ist ein Schmetterling, sagte der Meister. Jag ihm nach und er entwischt dir. Setz dich hin und er lässt sich auf deiner Schulter nieder. Was soll ich tun, um das Glück zu erlangen? Hör auf, ihm hinterher zu sein. Aber gibt es nichts, was ich tun kann? Du könntest versuchen, dich ruhig hinzusetzen, wenn du es wagst.

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1: Die Sprache kann der letzte Hort der Freiheit sein. Wir wissen, dass ein Gespräch, dass ein heimlich weitergereichtes Gedicht kostbarer sein kann als Brot, nachdem in allen Revolutionen die Aufständischen geschrien haben.
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3: Ich bin Dirk Zeitler. Wegen Hitze und Trockenheit fehlt Landwirten in Baden-Württemberg und Bayern Futter für ihre Tiere, die deshalb früher als geplant geschlachtet werden müssen. Auch in Hessen wird das Tierfutter knapp.
4: Auf vertrockneten Wiesen finden Rinder nichts mehr zu fressen und es kann kein Heu gemacht werden. Beim Futtermais, der auch als Vorrat für den Winter gedacht ist, sieht es nicht besser aus. Bei Schlachthöfen gibt es schon Wartelisten. Landwirte sehen sich gezwungen, ihre Bestände zu verkleinern. Auch die Getreide- und Rapsernte hat unter der Trockenheit gelitten. Der Raiffeisenverband sagt, dass die Landwirtschaft dadurch 600 Millionen Euro an Einnahmen verloren hat. Jan-Henner Reitze, Nachrichtenredaktion.
3: Angesichts hoher Spritpreise fordern die Grünen eine Übergewinnsteuer für Mineralölkonzerne. Die Ölkonzerne machen sich die Taschen voll, während viele Familien jeden Euro dreimal umdrehen müssen, sagte Grünen-Fraktionschefin Dröge der Bild. Um Abhilfe zu schaffen, fordert sie eine Übergewinnsteuer. Nach Einschätzung des ADAC ist das Preisniveau für Sprit seit Wochen zu hoch. Als Treiber gelten der jüngste Anstieg des Ölpreises. Die Abwehr von Drohnen muss in Deutschland schneller verbessert werden. Darüber waren sich die Innenminister von Bund und Ländern in einer Telefonkonferenz einig. Es bestehe Handlungsbedarf, sagte Bremens SPD-Innensenatorin Högel im ZDF.
5: Wir brauchen dringend eine moderne Technik, die uns in die Lage versetzt, Drohnen zu identifizieren und dann auch abzuwehren. Das ist der Auftrag.
3: Vergangene Woche war am Flughafen Leipzig eine mit Sprengstoff bestückte Drohne entdeckt worden. Zum Sport. Medaillenflut für das deutsche Leichtathletikteam. Zehnkampf-Weltmeister Leo Neugebauer hat sich bei der EM in Birmingham nach einem dramatischen 1500-Meter-Lauf erstmals auch den Titel des Europameisters gesichert. Niklas Kolbe gewann Silber. Über 3000 Meter Hindernis hat Gesa Krause Gold gewonnen. Bronze holte Olivia Gürth. Zum Abschluss des Abends konnte der Diskuswerfer Henrik Janssen über Bronze jubeln.
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6: Schönen guten Morgen am Freitag. Es geht Richtung Wochenende und zwar ganz entspannt. Musikalisch entspannt auf jeden Fall. Gleich mit Miley Cyrus, End of the World und jetzt mit Mr. Mister aus den 80ern. Das ist Kyrie.

war und hat nicht das Ende der Welt eingeläutet. Miley Cyrus, End of the World. Sie singt ja auch so, wir sollten uns vorstellen, es ist ihm noch nicht das Ende der Welt. Wahrlich nicht. Schönen guten Morgen mit Zuversicht und entspannenden Klängen von Sir Elton John geht es hinein für Sie in diesem Freitag Richtung wohlverdientem Wochenende. Sacrifice hier auf Ihrem Radio Paradiso. 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
1: Worte von Dietrich Bonhoeffer. Von guten Mächten wunderbar geborgen, erwarten wir getrost, was kommen mag. Gott ist bei uns am Abend und am Morgen und ganz gewiss an jedem neuen Tag. Damit wünsche ich Ihnen einen guten Morgen.
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3: Hallo, guten Morgen. Kommt's gut rein in diesen Tag mit Musik, frische aktuelle Musik aus diesem Jahr. Holly Humberstone habe ich gleich für Sie. To Love Somebody. Und das hier aus den 80ern, das Alan Parsons Project mit Eye in the Sky. Zum Wachwerden Richtung Wochenende.

September ist sie auf Deutschland-Tour, Holly Humberstone, To Love Somebody, und hier am frühen Morgen für Sie auf Ihrem Radio Paradiso die besten Hits mit der meisten Abwechslung zum Wachwerden. Jetzt Michael Jackson, Will You Be There? Schönen guten Morgen.

0: Bekannteste Klänge am Freitagmorgen von Sting, Englishman in New York, für ihr Tässchen Tee oder den Kaffee am frühen Morgen. Sie hören Radio Paradiso, die besten Hits mit der meisten Abwechslung, jetzt von Max Giesinger, 80 Millionen. Schönes Wachwerden.
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1: Wenn einem die Treue Spaß macht, dann ist es Liebe.
2: Und auf Polnisch. Kiedy komuś wierność sprawia przyjemność, to musi to być miłość.
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3: Ich bin Diana Kramer. Bauernpräsident Joachim Ruckwied rechnet mit erheblichen Ernteausfällen wegen der Trockenheit in Deutschland. Je nachdem, was sie anbauen, könnten Landwirte im Süden Deutschlands sogar von einem Totalausfall betroffen sein, sagte Ruckwied dem Redaktionsnetzwerk Deutschland.
4: Kartoffeln, Gemüse, Mais oder Rüben. Felder damit in Süddeutschland seien so stark vertrocknet, dass überhaupt kein Ertrag mehr übrig bleibe, sagt Ruckwied, der auch bei Getreide von einer unterdurchschnittlichen Ernte ausgeht. Ein großes Problem sei auch, dass Futter für Rinder oder andere Tiere fehlt. Weil kein Gras nachwächst, kann kein Heu gemacht werden. Im Norden Deutschlands sehe es etwas besser aus, weil es dort immer wieder geregnet hat. Seine offizielle Erntebilanz stellt der Bauernverband nächsten Dienstag vor. Jan-Henner Reitze, Nachrichtenredaktion.
3: Angesichts der anhaltenden Trockenheit steigt in vielen Regionen auch die Waldbrandgefahr oder lodernde Waldbrände weiten sich aus. Im Kreis Düren in Nordrhein-Westfalen bedroht ein Waldbrand einen ganzen Ortsteil. Die Flammen sind nach Angaben der Polizei nur noch gut 500 Meter von den ersten Häusern entfernt. Der Ort wird evakuiert, teilte die Feuerwehr mit. Auch im Saarland kämpft die Feuerwehr gegen einen Waldbrand. Auch dort gibt es erste Evakuierungen. Die Abwehr von Drohnen muss in Deutschland schnell verbessert werden. Darüber waren sich die Innenminister von Bund und Ländern in einer Telefonkonferenz einig. Es bestehe akuter Handlungsbedarf, sagte Bremens SPD-Innensenatorin Eva Högel im ZDF.
5: Wir brauchen dringend eine moderne Technik, die uns in die Lage versetzt, Drohnen zu identifizieren und dann auch abzuwehren. Das ist der Auftrag.
3: Die frühere Wehrbeauftragte des Bundestags und jetzige Innensenatorin von Bremen, Eva Högel. Damit zum Sport, und da gab es bei der Leichtathletik-EM in Birmingham eine wahre Medaillenflut für das deutsche Team. Zehnkampfweltmeister Leo Neugebauer hat sich nach einem dramatischen 1500-Meter-Lauf erstmals auch den Titel des Europameisters gesichert. Niklas Kolbe gewann Silber. Über 3000 Meter Hindernis hat Gesa Krause Gold gewonnen, Bronze holte Olivia Gürt. Und auch Diskuswerfer Henrik Janssen konnte über Bronze jubeln.
6: Heute nochmal sommerlich, morgen nochmal sommerlich, am Sonntag dann auch immer noch Sommer, aber nicht mehr sommerlich, denn da kommen Regenschauer runter, vor allem in der ersten Tageshälfte, da sinkt das Thermometer dann auch, 21 Grad noch die Maximaltemperatur, bis dahin heute 31 und morgen am Samstag sogar super sonnige 36 Grad als Tagesspitzenwert.
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6: Guten Morgen, wach werden, aufstehen. Hinein in den Tag. Ganz gelassen und entspannt mit Olivia Dean, Man I Need. Gleich vorher energiegeladene Musik aus den 80ern. Das Power-Hit-Duo aus den 80ern. Hall & Oates sind es mit Out of Touch. Schönen guten Morgen.

Musik zum Wohlfühlen, und Entspannen von Olivia Dean. Man I Need hier auf ihrem Radio Paradiso. Jetzt aber mit Schwung hineingestartet in den Tag. Musikalischer Koffeinstoß hier zu Quiz Wir. Vielleicht haben Sie auch eine Kaffeetasse gerade in der Hand. Dann zum Wohl. Schönen guten Morgen hier. Wir haben Radio Paradiso, die besten Hits mit der meisten Abwechslung. Morgen übrigens am Samstag gibt es bei uns den Radio Paradiso Sommerhit Samstag. Ganz viele Sommersongs von 18 Uhr. Auch Ihre ist dabei, wenn Sie uns hinschicken, zum Beispiel per WhatsApp.

da steckt Energie, da steckt Leidenschaft drin in diesem Song. Schönen guten Morgen, schön, dass Sie dabei sind. Sie hören Radio Paradiso in Brandenburg, die besten Hits mit der meisten Abwechslung. Kommen Sie gut hinein in diesen Tag. Ich wünsche Ihnen einen guten Start.

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0: 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Die größten Worte der Menschheitsgeschichte. Der Indianerhäuptling Seattle kann die Vertreibung nordamerikanischer Indianerstämme nicht abwenden. Dennoch prägt seine Rede aus dem Jahr 1855 die ökologische Bewegung des 20. Jahrhunderts.
1: Jeder Teil dieser Erde ist meinem Volk heilig. Denn die Erde ist des roten Mannes Mutter. Wir wissen, dass der weiße Mann unsere Art nicht versteht. Er behandelt seine Mutter, die Erde, und seinen Bruder, den Himmel, wie Dinge zum Kaufen und Plündern, zum Verkaufen wie Schafe oder glänzende Perlen. Sein Hunger wird die Erde verschlingen und nichts zurücklassen als eine Wüste. Die Erde ist unsere Mutter. Was die Erde befällt, befällt auch die Söhne der Erde. Denn das wissen wir. Die Erde gehört nicht den Menschen. Der Mensch gehört zur Erde. Alles ist miteinander verbunden. Die Erde verletzen heißt ihren Schöpfer verachten.
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11: Mit Henrik Döster. Nach dem gewaltsamen Tod eines 64-jährigen Mannes in Eisenhüttenstadt hat das Amtsgericht Frankfurt-Oder Haftbefehl gegen zwei Verdächtige erlassen. Ein 29-jähriger Mann und eine 40-jährige Frau stehen im Verdacht, das Opfer am Dienstagabend in dessen Wohnung gemeinschaftlich getötet zu haben. Der 29-jährige Tatverdächtige, ein Nachbar des Opfers, hatte den Notruf selbst gewählt. Beide Verdächtigen wurden festgenommen, die Kriminalpolizei ermittelt. In Frankfurt-Oder setzt sich die Bürgerinitiative um Gründerin Sonja Gudlowski seit 19 Jahren ehrenamtlich für den Erhalt des historischen Lenné-Parks ein. Neben der Organisation der beliebten kleinen Parknacht erreichte die Initiative unter anderem, dass eine über 250 Jahre alte Eiche im Park als Naturdenkmal unter Schutz gestellt wurde. Für das kommende 20-jährige Jubiläum wünscht sich Gudlowski vor allem mehr Engagement der nachfolgenden Generationen für das grüne Wahrzeichen der Stadt. Anwohner und Pendler in der Uckermark müssen sich ab Montag auf Behinderungen einstellen. Die Kreisstraße K7305 wird in der Ortsdurchfahrt Bruchhagen wegen grundhafter Sanierungsarbeiten voll gesperrt. Bis voraussichtlich Ende des Jahres wird die denkmalgeschützte Pflasterstraße erneuert. Eine Umleitung ist ausgeschildert. Die Reparatur des ausgefahrenen Streckenabschnitts zwischen Bruchhagen und Welsow lässt hingegen weiter auf sich warten. Die Badesaison zieht weiterhin zahlreiche Menschen an die Gewässer der Region. Zu den gefragtesten Ausflugszielen der Leser der Märkischen Oder-Zeitung zählen eine ruhige Badestelle an der Spree in Beeskow, der FKK-Strand am Godnersee bei Storkow sowie die Badestelle in Dienstdorf-Radlow am Scharmützelsee, die besonders für ihre entspannte Atmosphäre und die gastronomischen Angebote geschätzt wird.
12: Hochsommerliches Wetter bekommen wir heute mit hochsommerlichen Temperaturen. 31 Grad in der Spitze heute, morgen bei viel Sonne 36 Grad. Am Sonntag dann Wolken fangen und nass und nicht mehr ganz so heiß. Bei weitem nicht, das Thermometer sinkt auf 21 Grad als Tagesspitzenwert.
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12: Hallo und guten Morgen am Freitag. Mr. Reibeisenstimme Joe Cocker ist jetzt dran mit Unchain My Heart.

Musikalisch, gefühlvoll und entspannt, stimmungsvoll, leidenschaftlich geht es hinein in diesen Tag, in diesen Morgen. Schönen guten Morgen hier bei Ihrem Radio Paradiso. Die besten Hits mit der meisten Abwechslung. Mein Name ist Thorsten Wittke und bestens informiert geht's weiter.

Das Wunder der Liebe, so schön besungen von Annie Lennox mit den Eurythmics, The Miracle of Love, hier auf ihrem Radioparadieso, die besten Hits mit der meisten Abwechslung. 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Schönen guten Morgen, jetzt schalten Sie mal den Freitag an. Hier ist Amy McDonald. This is the life.

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1: Dass die Vögel der Sorge und des Kummers über deinem Haupt fliegen, das kannst du nicht ändern. Aber dass sie Nester in deinem Haar bauen, das kannst du verhindern.
2: Und auf Polnisch. Nie możesz zapobiec temu, że ptaki trosk i zmartwień będą fruwały nad twoją głową. 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
10: Ich bin Diana Kramer. Wegen der anhaltenden Hitze und Trockenheit herrscht in mehreren Regionen die höchste Waldbrandgefahr. In Nordrhein-Westfalen wird wegen eines Waldbrandes ein Ortsteil der Gemeinde Hürtgenwald evakuiert. Die Gemeinde liegt in der Eifel an der Grenze zu Belgien. Auch im Saarland kämpft die Feuerwehr gegen einen Waldbrand.
11: Raus aus den Häusern sofort, hieß es für rund 1.800 Bewohner in der Eifel. Die Warnung extreme Gefahr blinkt auf den Handys. Es waren dramatische Augenblicke, doch die Flammen rückten immer näher an die Gebäude heran. Die Feuerwehr ist im Großeinsatz, genauso wie im Saarland. Auch dort mussten wegen eines Waldbrandes eine Gaststätte und ein Wohnmobilstellplatz evakuiert werden. Einige Feuerwehrleute sind verletzt. Claudia Wächter, Nachrichtenredaktion.
10: Der Deutsche Bauernverband rechnet aufgrund der anhaltenden Trockenheit in diesem Jahr mit erheblichen Ernteeinbußen. Man gehe von einer unterdurchschnittlichen Ernte bei Getreide, insbesondere bei Weizen und Raps aus, sagte Bauernpräsident Joachim Ruckwied dem Redaktionsnetzwerk Deutschland. In südlichen Teilen Deutschlands könne das sogar bis hin zum totalen Ernteausfall gehen, sagte er. Die USA überprüfen aktuell ihre Nuklearstrategie. Diese relativ eng gefasste Überprüfung beziehe sich auf einen gewissen möglichen Einsatz von Atomwaffen. Das Ziel bestehe darin, Abschreckung und Stabilität aufrechtzuerhalten, heißt es aus dem Pentagon. Fokus sei die Verteidigung der territorialen Integrität der Verbündeten. Zum Sport. Bei der Leichtathletik-Europameisterschaft hat sich Leo Neugebauer den Titel als Zehnkampf-Europameister gesichert, nach einem dramatischen 1500-Meter-Lauf. Silber sicherte sich Niklas Kaul.
12: Die letzten Meter vor der Ziellinie, das war eigentlich kein Laufen mehr. Leo Neugebauer eierte eher ins Ziel, so fertig war er. Er hat sich durchgebissen gegen Teamkamerad Niklas Kaul, der vor dieser letzten Zehnkampfaufgabe punktemäßig ganz schön aufgeholt hatte. Kurz nach dem Start der 1500 Meter setzte sich Kaul an die Spitze. In der letzten Runde drehte Neugebauer dann auf, holte noch einmal alles aus sich heraus und das reichte dann, um sich nun auch Europameister nennen zu können. Lea Matschulat, Sportredaktion.
10: Außerdem gewann Gesa Krause Gold über 3000 Meter Hindernis, Bronze holte Olivia Gürt. Auch Diskuswerfer Henrik Janssen konnte über Bronze jubeln.
13: heute können Sie noch mal den Sommer in vollen Zügen genießen. Morgen auch richtig hochsommerlich wird es werden heute und morgen. Heute mit 31, morgen mit 36 Grad in der Spitze. Am Sonntag dann nur noch 21 Grad. Das liegt daran, dass am Sonntag nicht nur Wolken aufziehen, sondern die haben auch Regenschauer dabei, vor allem in der ersten Tageshälfte.
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13: Guten Morgen für Ihren angenehmen Start, für Ihren schwungvollen Start hinein in diesen Tag. Sorgt jetzt Kylie Minogue und The Locomotion. Schönes Wachwerden und Aufstehen.

Der gute Teddy Swims, den Sie hier hören mit Bad Dreams, der kommt auf Deutschland-Tournee im nächsten Jahr. Und zwar im März, am 10. März nach Hamburg, am 11. nach Berlin, am 13. nach Köln und am 14. spielt er auch nochmal in Köln und immer wieder hier bei uns auf Ihrem Radioparadies. Die besten Hits mit der meisten Abwechslung für Ihren Start, nicht nur in den Freitag, sondern in ein nochmal zum Teil ja richtig hochsommerliches Wochenende. Jetzt aber erstmal wach werden mit Sixpence, None the Richer und Kiss Me.

Auch an diesem Morgen beim Brote schmieren, Ihr treuer Begleiter, da sind wir. Ihr Radio Paradiso in Brandenburg, die besten Hits mit der meisten Abwechslung. Mein Name ist Thorsten Wittke. Schönen, erfrischenden, guten Morgen.

0: Ich fand, der Film ist gestern ein bisschen untergegangen im Nachklapp zur Sonnenfinsternis. Schönen guten Morgen hier auf Ihrem Radio Paradiso, die besten Hits mit der meisten Abwechslung. Dabei verdient er Aufmerksamkeit, nämlich der macht richtig Spaß. The End of Oak Street, ein Mystery-Dinosaurier-Film.
1: Hat noch jemand heute Nacht dieses komische Licht gesehen?
2: Welches komische Licht?
3: Vielleicht ein Scheinwerfer von einem Hubschrauber.
2: Oder ein UFO. Aliens.
3: Hör auf, Dad.
2: Ja, wie es aussieht, ist das ganze Viertel ohne Strom. Wir kommen nicht weg.
3: Ich glaube, dass unsere Nachbarschaft, unser Haus, unsere ganze Straße bewegt wurde.
2: Wie ist sowas überhaupt möglich?
0: Tja, wie ist sowas überhaupt möglich? Im Kino sollten Sie sich diese Frage manchmal nicht stellen, sondern einfach nur zuschauen und genießen, wie Anne Hathaway und Ewan McGregor. Ja, gegen was kämpfen die da eigentlich? Der Film The End of Oak Street ist, ich mag mal sagen, so eine Mischung aus Stranger Things und Jurassic Park. Mehr möchte ich an dieser Stelle nicht verraten, außer, dass ich Sie gerne einlade ins Kino zu einer Uhrzeit, die Sie selbst wählen können, und auch das Kino können Sie selbst auswählen. Der Film sollte nur eben in diesem Kino zu dieser Zeit auch laufen. The End of Oak Street. Viel Spaß im Kino, und wenn Sie Kinotickets gewinnen möchten, dann schicken Sie eine WhatsApp an 0308 80 500 und die 80 oder schreiben Sie eine E-Mail an redaktion@paradiso.de. Dann landen Sie im Lostopf und

0: 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Die größten Worte der Menschheitsgeschichte. Der amerikanische Außenminister George C. Marshall gibt 2 Jahre nach dem Ende des Zweiten Weltkriegs die entscheidenden Anstöße für die Entwicklung des Marshallplans, eine Grundlage für die wirtschaftliche Entwicklung Europas.
1: Unsere Politik richtet sich nicht gegen einen Staat oder eine Ideologie, sondern gegen Hunger, Armut, Verzweiflung und Chaos. Unser Ziel sollte der Wiederaufbau einer funktionierenden Weltwirtschaft sein. Das ist die Voraussetzung für politische und soziale Verhältnisse, in denen freie Institutionen existieren können. Mit Weitsicht und der Bereitschaft unseres Volkes, sich der ungeheuren Verantwortung zu stellen, die die Geschichte auf unser Land geladen hat, können und wollen wir diese Schwierigkeiten bewältigen.
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2: Mit Henrik Döster. Nach dem gewaltsamen Tod eines 64-jährigen Mannes in Eisenhüttenstadt hat das Amtsgericht Frankfurt-Oder Haftbefehl gegen 2 Verdächtige erlassen. Ein 29-jähriger Mann und eine 40-jährige Frau stehen im Verdacht, das Opfer am Dienstagabend in dessen Wohnung gemeinschaftlich getötet zu haben. Der 29-jährige Tatverdächtige, ein Nachbar des Opfers, hatte den Notruf selbst gewählt. Beide Verdächtigen wurden festgenommen, die Kriminalpolizei ermittelt. In Frankfurt-Oder setzt sich die Bürgerinitiative um Gründerin Sonja Gutlowski seit 19 Jahren ehrenamtlich für den Erhalt des historischen Lenné-Parks ein. Neben der Organisation der beliebten kleinen Parknacht erreichte die Initiative unter anderem, dass eine über 250 Jahre alte Eiche im Park als Naturdenkmal unter Schutz gestellt wurde. Für das kommende 20-jährige Jubiläum wünscht sich Gutlowski vor allem mehr Engagement der nachfolgenden Generationen für das grüne Wahrzeichen der Stadt. Anwohner und Pendler in der Uckermark müssen sich ab Montag auf Behinderungen einstellen. Die Kreisstraße K7305 wird in der Ortsdurchfahrt Bruchhagen wegen grundhafter Sanierungsarbeiten voll gesperrt. Bis voraussichtlich Ende des Jahres wird die denkmalgeschützte Pflasterstraße erneuert. Eine Umleitung ist ausgeschildert. Die Reparatur des ausgefahrenen Streckenabschnitts zwischen Bruchhagen und Welsow lässt hingegen weiter auf sich warten. Die Badesaison zieht weiterhin zahlreiche Menschen an die Gewässer der Region. Zu den gefragtesten Ausflugszielen der Leser der Märkischen Oder-Zeitung zählen eine ruhige Badestelle an der Spree in Beeskow, der FKK-Strand am Godnersee bei Storkow sowie die Badestelle in Dienstdorf-Radlow am Scharmützelsee, die besonders für ihre entspannte Atmosphäre und die gastronomischen Angebote geschätzt wird.
3: Heute nochmal sommerlich, morgen nochmal sommerlich, am Sonntag dann auch immer noch Sommer, aber nicht mehr sommerlich, denn da kommen Regenschauer runter, vor allem in der ersten Tageshälfte, da sinkt das Thermometer dann auch, 21 Grad, nur noch die Maximaltemperatur bis dahin, heute 31 und morgen am Samstag sogar super sonnige 36 Grad als Tagesspitzenwert.
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3: Da ist das Ende der Woche erreicht. Es geht Richtung Wochenende und wir begleiten Sie musikalisch gleich mit Callum Scott, You Are The Reason. Und das hier Musik aus den 80ern vom Allerfeinsten. Das sind Talk Talk mit ihrem Riesenhit aus dem Jahr 84. Such a Shame.

0: So gefühlvoll, so schön. Callum Scott, You Are The Reason. Und um Gefühle geht es gleich nicht nur bei Bill Medley und Jennifer Warnes I've Had The Time Of My Life und bei R.E.M. Man On The Moon, sondern erst recht in der Radio Paradiso Coaching Etage. Die gibt's jetzt.
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2: Das Geheimnis starker Beziehungen. Wann haben Sie Ihrem Herzblatt das letzte Mal eine Frage gestellt, auf deren Antwort Sie wirklich gespannt waren? Nicht so was Banales wie, warst du schon einkaufen oder wann kommst du nach Hause? Sondern eine, die ihr Gegenüber wirklich als Persönlichkeit betrifft. Viele Paare glauben ja, sie kennen sich nach einigen Jahren innen und auswendig. Schließlich haben sie schon unzählige Gespräche geführt, Urlaube erlebt und vielleicht sogar Kinder großgezogen. Und das Problem ist nur, Menschen bleiben nicht stehen. Sie entwickeln neue Träume, andere Sorgen, neue Hoffnungen. Manchmal verändern sich sogar ihre Werte. Wenn sie aufhören, neugierig zu sein, bemerken sie diese Veränderung leider meist erst, wenn die innere Entfernung bereits sehr groß ist. Starke Beziehungen wissen das. Sie interessieren sich auch nach vielen Jahren noch füreinander. Sie fragen nach, hören zu und staunen manchmal sogar über Antworten, mit denen sie nie gerechnet hätten. Wenn ich Paare frage, was beschäftigt ihren Lieblingsmenschen im Moment wohl am meisten? Liegen sie oft total daneben oder schauen verlegen zu Boden? Nicht, weil sie sich nicht lieben. Vielmehr hat der Alltag die Neugier Stück für Stück überdeckt. Wirkliche Nähe beginnt häufig mit einer ganz einfachen Frage. Wovon träumst du eigentlich? Was bewegt dich gerade? Oder sag mal, gibt es etwas, das ich noch gar nicht von dir weiß? Stellen Sie heute Abend doch einmal genau eine dieser Fragen. Das wird keine Probleme lösen, aber es hilft ungemein, den Menschen wieder oder gar neu zu entdecken, der schon so lange an Ihrer Seite ist. Marcel Proust sah das so. Die wahre Entdeckungsreise besteht nicht darin, neue Landschaften zu suchen, sondern mit neuen Augen zu sehen.
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2: Und wenn Sie eine persönliche Beratung wünschen, schreiben Sie mich gerne an unter www.beziehungscoach-berlin.de.

Angenehmen Start hinein in den Tag mit uns, mit Ihrem Radio Paradiso. Die besten Hits mit der meisten Abwechslung für Brandenburg. So, der erste Kaffee oder vielleicht auch sogar schon der zweite sind aufgebrüht. Sie sind bereit für den Tag. Wunderbar. Dann einen guten Start wünsche ich Ihnen.

0: Tanzfilm, natürlich auch Dirty Dancing hier auf ihrem Radio Paradiso. Ein Film, der auch immer wieder gerne im Open-Air-Kino im Sommer gezeigt wird. Schauen Sie mal, ob vielleicht an diesem Wochenende bei Ihnen in der Nähe. Schönen guten Morgen, angenehmen Start in dieses nochmal hochsommerliche Wochenende mit uns, mit Ihrem Radio Paradiso. Und jetzt mit Lost Frequencies.
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1: Die wahre Lebenskunst besteht darin, im Alltäglichen das Wunderbare zu sehen.
2: Und auf Polnisch. Prawdziwa sztuka życia polega na tym, by widzieć piękno w codzienności.
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19: Ich bin Diana Kramer. Bornpräsident Joachim Ruckwedt rechnet mit erheblichen Ernteausfällen wegen der Trockenheit. Landwirte im Süden Deutschlands könnten sogar von einem Totalausfall betroffen sein, sagte Ruckwedt dem Redaktionsnetzwerk Deutschland.
20: Kartoffeln, Gemüse, Mais oder Rüben. Felder damit in Süddeutschland seien so stark vertrocknet, dass überhaupt kein Ertrag mehr übrig bleibe, sagt Ruckwedt, der auch bei Getreide von einer unterdurchschnittlichen Ernte ausgeht. Ein großes Problem sei auch, dass Futter für Rinder oder andere Tiere fehlt. Weil kein Gras nachwächst, kann kein Heu gemacht werden. Im Norden Deutschlands sehe es etwas besser aus, weil es dort immer wieder geregnet hat. Jan-Henner Reitze, Nachrichtenredaktion.
19: Angesichts der anhaltenden Trockenheit steigt in vielen Regionen die Waldbrandgefahr oder lodernde Waldbrände weiten sich aus. Im Kreis Düren in Nordrhein-Westfalen bedroht ein Waldbrand einen ganzen Ortsteil. Die Flammen sind inzwischen nur noch wenige hundert Meter von den Häusern entfernt. Der Ort mit rund 1.800 Einwohnern wird derzeit evakuiert. Der Kreis Düren hat einen Krisenstab einberufen, um die aktuelle Lage und das weitere Vorgehen zu besprechen. Der Handel fürchtet Verwirrung durch die in dieser Woche in Kraft getretene EU-Verpackungsverordnung. Man unterstütze zwar deren Ziele, heißt es vom Handelsverband Deutschland. In der Praxis dürfe das aber nicht dazu führen, dass Unternehmen durch unterschiedliche Pflichten in den einzelnen Mitgliedstaaten unverhältnismäßig belastet werden.
1: Wer in mehrere EU-Mitgliedsländer verkaufen will, muss sich künftig dort jeweils einzeln registrieren und einen Bevollmächtigten benennen. Das schreibt die seit Mittwoch geltende neue EU-Verpackungsverordnung vor. Doch da die neuen Regeln in zahlreichen Mitgliedstaaten weit von einer nationalen Umsetzung entfernt seien, fürchtet der HDI ein großes Durcheinander. Die bürokratischen Belastungen für die Unternehmen dürften nicht ausufern, so die Forderung des Handelsverbands. Dirk Zeitler, Berlin.
19: Zum Sport. Bei der Leichtathletik-EM gab es eine wahre Medaillenflut für das deutsche Team. Zehnkampfweltmeister Leo Neugebauer hat sich nach einem dramatischen 1500-Meter-Lauf erstmals auch den Titel des Europameisters gesichert. Niklas Kaul gewann Silber. Über 3000 Meter Hindernis hat Gesa Krause Gold gewonnen, Bronze holte Olivia Gürt. Auch Diskuswerfer Henrik Janssen konnte über Bronze jubeln.
21: Hochsommerliches Wetter bekommen wir heute mit hochsommerlichen Temperaturen. 31 Grad in der Spitze heute, morgen bei viel Sonne 36 Grad. Am Sonntag dann Wolken verhangen und nass und nicht mehr ganz so heiß. Bei weitem nicht, das Thermometer sinkt auf 21 Grad als Tagesspitzenwert.
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21: Für Ihren schönen und entspannten Start Richtung Wochenende haben Sie genau die richtige Musikfarbe gewählt. Gleich Alex Rowan, Fever Dream und das hier aus den 80ern, eine der schönsten 80er überhaupt. The Cars mit Drive.

0: Er klingt gar nicht so unbedingt sommerlich, aber für mich ist es trotzdem der Sommersong des Jahres. Alex Rowan, der geht so schön nach vorne. Fever Dream hier auf ihrem Radio Paradiso am Freitagmorgen zur Frühstücksrunde mit Elena und Fabi.
1: Guten Morgen, ihr beiden.
0: Apropos Sommersongs, morgen, weil es ja so richtig heiß werden soll, veranstalten wir den Radio Paradiso Sommerhit Samstag. Da gibt es von 8 bis 18 Uhr jede Menge Sommersongs in unserem Programm für Sie zu hören, damit Sie richtig in Sommerstimmung bleiben. Und das Besondere an diesem Samstag, also morgen, können Sie auch Ihren Lieblings-Sommerhit selbst bestimmen und sagen, indem Sie per WhatsApp uns schreiben, 030 80 500 und die 80 oder per E-Mail an redaktion@paradiso.de. Ihr beiden, wenn ihr euch jetzt was wünschen dürftet, Fabi.
2: Ja, ein Glück, dass ich morgens da bin.
0: Mensch. Ja, da hast du mal die Chance.
2: Ja, und Harry Styles lasse ich mir nicht nehmen, den Marathonläufer mit Watermelon Sugar. Watermelon Sugar.
1: Oh ja.
0: Ah. Da gehe ich voll mit.
1: Ja, ja, sehr schön.
0: Der ist wirklich klasse.
1: Ja. Super.
0: Und Elena, was wäre dein Lieblings-Sommer-Hit?
1: Bei mir ist es ein 90er von Inner Circle. Sweat.
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0: Okay, sofort nicht singen.
1: Oh,
0: der ist auch richtig klasse. Naja, und wenn ihr euch jemanden aussuchen durftet, einen Lieblingssong, dann will ich natürlich dem nicht nachstehen. Mein Lieblingssommersong, der wäre das hier.
1: Oh, ja.
0: Die Rockgitarren. Boys of Summer. Don Henley. Yes. Wobei ich sagen muss, kennt ihr das? Also manchmal ist es ja, also ich finde den Song insgesamt klasse, aber bei diesem Song gerade ganz besonders finde ich den Anfang so toll.
1: Oh ja.
0: Das ist Sommer, oder?
2: Ja.
0: Autofahren, Fenster runterkurbeln und dann den Sommer genießen. Den würde ich jetzt am liebsten gleich jetzt schon ganz hören. Aber da müssen wir uns alle noch gedulden auf unsere Lieblings-Sommerhits morgen beim Radio Paradiso. Sommerhit Samstag. Also schicken Sie gerne Ihre Lieblings-Sommerhits per WhatsApp an 030 80 500 und die 80 oder per E-Mail an
1: redaktion@paradiso.de.
0: Jetzt gibt es einen anderen Lieblingssong aus den 90ern in diesem Fall. Das ist Phil Collins und True Colors hier auf ihrem Radio Paradies.

So, und da starten Sie schon mit dem Auto in den Tag hinein. Schönen guten Morgen. Wünsche Ihnen eine gute und vor allem sichere Fahrt, dass Sie heil und ganz ankommen. Schönen guten Morgen hier bei Ihrem Radio Paradiso in Brandenburg. Die besten Hits mit der meisten Abwechslung. Mein Name ist Thorsten Wittke.

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0: 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Die größten Worte der Menschheitsgeschichte. Oktober 1945. Mit dem Stuttgarter Schuldbekenntnis gesteht die evangelische Kirche in Deutschland erstmals eine Mitschuld von Christen an den Verbrechen des Nationalsozialismus ein.
1: Mit großem Schmerz sagen wir, durch uns ist unendliches Leid über viele Länder und Völker gebracht worden. Wohl haben wir lange Jahre hindurch im Namen Jesu Christi gegen den Geist gekämpft, der im nationalsozialistischen Gewaltregiment seinen furchtbaren Ausdruck gefunden hat. Aber wir klagen uns an, dass wir nicht mutiger bekannt, nicht treuer gebetet, nicht fröhlicher geglaubt und nicht brennender geliebt haben. Nun soll in unseren Kirchen ein neuer Anfang gemacht werden.
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13: Mit Henrik Döster. Nach dem gewaltsamen Tod eines 64-jährigen Mannes in Eisenhüttenstadt hat das Amtsgericht Frankfurt-Oder Haftbefehl gegen zwei Verdächtige erlassen. Ein 29-jähriger Mann und eine 40-jährige Frau stehen im Verdacht, das Opfer am Dienstagabend in dessen Wohnung gemeinschaftlich getötet zu haben. Der 29-jährige Tatverdächtige, ein Nachbar des Opfers, hatte den Notruf selbst gewählt. Beide Verdächtigen wurden festgenommen, die Kriminalpolizei ermittelt. In Frankfurt-Oder setzt sich die Bürgerinitiative um Gründerin Sonja Gutlowski seit 19 Jahren ehrenamtlich für den Erhalt des historischen Lenné-Parks ein. Neben der Organisation der beliebten kleinen Parknacht erreichte die Initiative unter anderem, dass eine über 250 Jahre alte Eiche im Park als Naturdenkmal unter Schutz gestellt wurde. Für das kommende 20-jährige Jubiläum wünscht sich Gutlowski vor allem mehr Engagement der nachfolgenden Generationen für das grüne Wahrzeichen der Stadt. Anwohner und Pendler in der Uckermark müssen sich ab Montag auf Behinderungen einstellen. Die Kreisstraße K7305 wird in der Ortsdurchfahrt Bruchhagen wegen grundhafter Sanierungsarbeiten voll gesperrt. Bis voraussichtlich Ende des Jahres wird die denkmalgeschützte Pflasterstraße erneuert. Eine Umleitung ist ausgeschildert. Die Reparatur des ausgefahrenen Streckenabschnitts zwischen Bruchhagen und Welsow lässt hingegen weiter auf sich warten. Die Badesaison zieht weiterhin zahlreiche Menschen an die Gewässer der Region. Zu den gefragtesten Ausflugszielen der Leser der Märkischen Oder-Zeitung zählen eine ruhige Badestelle an der Spree in Beeskow, der FKK-Strand am Godnersee bei Storkow sowie die Badestelle in Dienstdorf-Radlow am Scharmützelsee, die besonders für ihre entspannte Atmosphäre und die gastronomischen Angebote geschätzt wird.
14: Heute können Sie noch mal den Sommer in vollen Zügen genießen. Morgen auch. Richtig hochsommerlich wird es werden heute und morgen. Heute mit 31, morgen mit 36 Grad in der Spitze. Am Sonntag dann nur noch 21 Grad. Das liegt daran, dass am Sonntag nicht nur Wolken aufziehen, sondern die haben auch Regenschauer dabei. Vor allem in der ersten Tageshälfte.
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14: Schönen guten Morgen. Kommen Sie ohne jede Hektik hinein in den Tag. Musikalisch begleitet gleich von Paul McCartney, Hope of Deliverance. Und das hier ist die unverwechselbare, unvergleichliche Cher, If I Could Turn Back Time.
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wundervolle Wachmach- und Wohlfühlmusik hier am Morgen bei Ihrem Radio Paradiso. Die besten Hits mit der meisten Abwechslung. Mein Name ist Thorsten Wittke und hier sollten Sie auch unbedingt zuhören.

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1: So will ich zwar nun treiben, mein Leben durch die Welt, doch denk ich nicht zu bleiben in diesem fremden Zelt. Ich wandre meine Straße, die zu der Heimat führt, da mich ohn alle Maße mein Vater trösten wird.
2: Und jetzt auf Polnisch. 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Powędruję drogą, która prowadzi do ojczyzny. Tam ojciec mój pocieszy mnie.
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13: Ich bin Diana Kramer. In Nordrhein-Westfalen rückt ein Waldbrand immer näher an ein Wohngebiet heran. 1.800 Menschen aus dem Ortsteil der Gemeinde Hürtgenwald in der Eifel mussten am Morgen evakuiert werden.
14: Die Flammen fressen sich weiter voran. Bewohner beten, dass sie in ihre Häuser zurückkehren können. Früh am Morgen blinkt auf ihren Handys extreme Gefahr. Nur mit dem Nötigsten, mit Ausweispapieren und Medikamenten flüchteten sie. Zig Feuerwehrleute versuchen nun weiter, den Waldbrand in den Griff zu bekommen, zu verhindern, dass möglicherweise weitere Ortschaften evakuiert werden müssen. Und auch im Saarland brennt ein Waldgebiet. Dort scheint die Lage aber mittlerweile unter Kontrolle. Claudia Wächter, Nachrichtenredaktion.
13: Der Deutsche Bauernverband rechnet derweil aufgrund der anhaltenden Trockenheit in diesem Jahr mit erheblichen Ernteeinbußen. Man gehe von einer unterdurchschnittlichen Ernte bei Getreide, vor allem bei Weizen und Raps aus, sagte Bauernpräsident Ruckwied dem Redaktionsnetzwerk Deutschland. In südlichen Teilen Deutschlands könnte das bis zum totalen Ertragsausfall gehen, warnte er. Angesichts hoher Spritpreise fordern die Grünen eine Übergewinnsteuer für Mineralölkonzerne. Die Ölkonzerne würden sich die Taschen voll machen, während viele Familien jeden Euro dreimal umdrehen müssten, sagte Grünen-Fraktionschefin Katharina Dröge der Bild. Sie habe kein Verständnis dafür, dass die Regierung zusehe, wie die Menschen in Deutschland abgezockt würden. Auch nach Einschätzung des ADAC ist das Preisniveau für Sprit seit Wochen zu hoch. Zum Sport. Bei der Leichtathletik-EM hat sich Leo Neugebauer den Titel als Zehnkampf-Europameister gesichert nach einem dramatischen 1500-Meter-Lauf. Silber holte Niklas Kaul.
15: Die letzten Meter vor der Ziellinie, das war eigentlich kein Laufen mehr. Leo Neugebauer eierte eher ins Ziel, so fertig war er. Er hat sich durchgebissen gegen Teamkameraden Niklas Kaul, der vor dieser letzten Zehnkampfaufgabe punktemäßig ganz schön aufgeholt hatte. Kurz nach dem Start der 1500 Meter setzte sich Kaul an die Spitze. In der letzten Runde drehte Neugebauer dann auf, holte noch einmal alles aus sich heraus und das reichte dann, um sich nun auch Europameister nennen zu können. Lea Matschulat, Sportredaktion.
13: Außerdem gewann Gesa Krause Gold über 3000 Meter Hindernis, Bronze holte Olivia Gürt. Auch Diskuswerfer Hendrik Janssen konnte über Bronze jubeln.
16: Heute nochmal sommerlich, morgen nochmal sommerlich, am Sonntag dann auch immer noch Sommer, aber nicht mehr sommerlich, denn da kommen Regenschauer runter, vor allem in der ersten Tageshälfte, da sinkt das Thermometer dann auch, 21 Grad, nur noch die Maximaltemperatur, bis dahin heute 31 und morgen am Samstag sogar super sonnige 36 Grad als Tagesspitzenwert.
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16: Guten Morgen. Guten Morgen. Schönen guten Morgen am Freitag. Kommen Sie gut rein in diesen Tag. Musikalisch an Ihrer Seite Michael Patrick Kelly gleich mit The One. Leon Rimes mit How Do I Live habe ich auch noch für Sie. Und das hier, toller Song, um in den Tag zu starten und vielleicht über die Autobahn, die Stadtautobahn zu gleiten. Das sind U2. 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Guten Start und gute Fahrt.

Sam's How Do I Live? 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
1: Aus dem Matthäusevangelium. Ihr kennt die Regel: Deinen Freund und Nächsten liebe, deinen Feind hasse. Ich aber sage euch: Liebt eure Feinde, betet für eure Verfolger. So werdet ihr Töchter und Söhne sein eures Vaters im Himmel. Denn er lässt seine Sonne aufgehen über den Bösen und über den Guten und regnen auf Gerechte und Ungerechte. Liebt ihr nur die, die euch lieben? Was erwartet ihr Großes dafür? Grüßt ihr nur eure Brüder freundlich? Was ist das Besondere daran? Tun das nicht auch die Gottlosen? Euer himmlischer Vater ist einer, für Gute wie für Böse. Seid wie er, liebt als ganze Menschen, ungeteilt.
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2: Mit Henrik Döster. Nach dem gewaltsamen Tod eines 64-jährigen Mannes in Eisenhüttenstadt hat das Amtsgericht Frankfurt-Oder Haftbefehl gegen zwei Verdächtige erlassen. Ein 29-jähriger Mann und eine 40-jährige Frau stehen im Verdacht, das Opfer am Dienstagabend in dessen Wohnung gemeinschaftlich getötet zu haben. Der 29-jährige Tatverdächtige, ein Nachbar des Opfers, hatte den Notruf selbst gewählt. Beide Verdächtigen wurden festgenommen, die Kriminalpolizei ermittelt. In Frankfurt-Oder setzt sich die Bürgerinitiative um Gründerin Sonja Gutlowski seit 19 Jahren ehrenamtlich für den Erhalt des historischen Lenné-Parks ein. Neben der Organisation der beliebten kleinen Parknacht erreichte die Initiative unter anderem, dass eine über 250 Jahre alte Eiche im Park als Naturdenkmal unter Schutz gestellt wurde. Für das kommende 20-jährige Jubiläum wünscht sich Gutlowski vor allem mehr Engagement der nachfolgenden Generationen für das grüne Wahrzeichen der Stadt. Anwohner und Pendler in der Uckermark müssen sich ab Montag auf Behinderungen einstellen. Die Kreisstraße K7305 wird in der Ortsdurchfahrt Bruchhagen wegen grundhafter Sanierungsarbeiten voll gesperrt. Bis voraussichtlich Ende des Jahres wird die denkmalgeschützte Pflasterstraße erneuert. Eine Umleitung ist ausgeschildert. Die Reparatur des ausgefahrenen Streckenabschnitts zwischen Bruchhagen und Welsow lässt hingegen weiter auf sich warten. Die Badesaison zieht weiterhin zahlreiche Menschen an die Gewässer der Region. Zu den gefragtesten Ausflugszielen der Leser der Märkischen Oder-Zeitung zählen eine ruhige Badestelle an der Spree in Beeskow, der FKK-Strand am Godnersee bei Storkow sowie die Badestelle in Dienstdorf-Radlow am Scharmützelsee, die besonders für ihre entspannte Atmosphäre und die gastronomischen Angebote geschätzt wird.
3: Hochsommerliches Wetter bekommen wir heute mit hochsommerlichen Temperaturen. 31 Grad in der Spitze heute, morgen bei viel Sonne 36 Grad. Am Sonntag dann Wolken verhangen und nass und nicht mehr ganz so heiß. Bei weitem nicht, das Thermometer sinkt auf 21 Grad als Tagesspitzenwert.
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3: Hallo und guten Morgen am Freitag, einem musikalisch-himmlischen Start. Hinein in diesen Tag wünsche ich Ihnen, musikalisch-himmlisch zum einen, Taylor Swift gleich mit The Fate of Ophelia, frische aktuelle Musik. Und dieser Titel hier, der trägt den Himmel schon im Namen, aus den 80ern, die Fiction Factory mit Feels Like Heaven. Schönen Freitag.
5: Ja,

0: Mit ganz viel Gefühl hinein in diesen Freitag. Taylor Swift, The Fate of Ophelia. Gefühlvolle Musik gibt's auch gleich von den Eurythmics. Here Comes the Rain Again. Vorher Easy von Faith No More. Und mehr, noch mehr Gefühl jetzt.
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2: Das Geheimnis starker Beziehungen. Wann haben Sie Ihrem Herzblatt das letzte Mal eine Frage gestellt, auf deren Antwort Sie wirklich gespannt waren? Nicht so was Banales wie, warst du schon einkaufen oder wann kommst du nach Hause? Sondern eine, die ihr Gegenüber wirklich als Persönlichkeit betrifft. Viele Paare glauben ja, sie kennen sich nach einigen Jahren in- und auswendig. Schließlich haben sie schon unzählige Gespräche geführt, Urlaube erlebt und vielleicht sogar Kinder großgezogen. Und das Problem ist nur, Menschen bleiben nicht stehen. Sie entwickeln neue Träume, andere Sorgen, neue Hoffnungen. Manchmal verändern sich sogar ihre Werte. Wenn sie aufhören, neugierig zu sein, bemerken sie diese Veränderung leider meist erst, wenn die innere Entfernung bereits sehr groß ist. Starke Beziehungen wissen das. Sie interessieren sich auch nach vielen Jahren noch füreinander. Sie fragen nach, hören zu und staunen manchmal sogar über Antworten, mit denen sie nie gerechnet hätten. Wenn ich Paare frage, was beschäftigt ihren Lieblingsmenschen im Moment wohl am meisten? Liegen sie oft total daneben oder schauen verlegen zu Boden? Nicht, weil sie sich nicht lieben. Vielmehr hat der Alltag die Neugier Stück für Stück überdeckt. Wirkliche Nähe beginnt häufig mit einer ganz einfachen Frage. Wovon träumst du eigentlich? Was bewegt dich gerade? Oder sag mal, gibt es etwas, das ich noch gar nicht von dir weiß? Stellen Sie heute Abend doch einmal genau eine dieser Fragen. Das wird keine Probleme lösen, aber es hilft ungemein, den Menschen wieder oder gar neu zu entdecken, der schon so lange an Ihrer Seite ist. Marcel Proust sah das so. Die wahre Entdeckungsreise besteht nicht darin, neue Landschaften zu suchen, sondern mit neuen Augen zu sehen.
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2: Und wenn Sie eine persönliche Beratung wünschen, schreiben Sie mich gerne an unter www.beziehungscoach-berlin.de.

Guten Morgen, guten Morgen. Sie kommen hinein und kommen an in den Tag, kommen hinein in den Tag. Schönen guten Morgen hier bei uns, mit Ihrem Radioparadieso, die besten Hits, mit der meisten Abwechslung für Brandenburg. Mein Name ist Thorsten Wittke und mit uns kommen Sie gut informiert hinein in diesen Tag.

geht es noch nicht mit dem Regen, aber für den Sonntag dann wohl. Die Eurythmics, Here Comes the Rain Again auf ihrem Radio Paradiso. Die besten Hits mit der meisten Abwechslung. Und damit Sie Ihr hochsommerliches Wochenende heute und vor allem morgen am Samstag genießen können, gibt es den Radio Paradiso Sommerhit Samstag morgen. Da spielen wir auch Ihre Sommerhits, wenn Sie uns Ihren ganz persönlichen nennen, auch den. Schicken Sie uns gerne eine WhatsApp an 03080 500 und die 80 oder eine E-Mail an redaktion@paradiso.de. Jetzt aber schönen Start in den Freitag erst einmal.

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1: Eine Lehrerin behandelte in einer Schulstunde moderne Erfindungen. Kann einer von euch eine wichtige Sache nennen, die es vor 50 Jahren noch nicht gab? Fragte sie. Ein heller Kopf in der ersten Reihe hob eifrig die Hand und sagte: Mich.
2: Und auf Polnisch. 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
12: Es ist 10 Uhr.
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13: Ich bin Diana Kramer. Der Hitzesommer macht allen zu schaffen. Auf dem Rhein fahren kaum noch Schiffe, weil die Pegelstände immer weiter sinken. Die Landwirte, vor allem im Süddeutschland, befürchten komplette Ernteausfälle. Selbst drastische Maßnahmen sind inzwischen kein Tabu mehr.
14: Auf den Feldern verbrennt das Gras und Tierfutter wird knapp. Im schlimmsten Fall müssen wir früher schlachten als geplant, befürchten Landwirte im Süden. Vor allem dort hat es viel zu wenig geregnet. Auch Kartoffeln und Maiskolben sind mickrig. Die Lage ist brutal angespannt, sagt der Bauernpräsident. Und auf dem Rhein fahren nur noch wenige Frachtkähne und das nur mit geringer Ladung. Für die Unternehmer steigen deshalb die Kosten. Vieles wird teurer. Claudia Wächter, Nachrichtenredaktion.
13: Derweil kämpfen in Nordrhein-Westfalen hunderte Einsatzkräfte gegen einen Waldbrand in der Eifel. Ein Ortsteil der Gemeinde Hürtgenwald wurde am Morgen komplett evakuiert. Alle 1.800 Bewohner mussten ihre Häuser und Wohnungen verlassen. Nach Angaben der Behörden sind die Flammen nur noch wenige hundert Meter von der Ortschaft entfernt. Rund 300 Hektar Waldfläche stehen dort in Flammen. Wer gute Freundschaften pflegt und enge soziale Bindungen hat, dem geht es sowohl körperlich als auch psychisch besser. Zu diesem Ergebnis kommt eine aktuelle Studie einer Universität in der Türkei.
15: Positive Beziehungen zu den Eltern in der Kindheit haben ebenfalls einen Einfluss, allerdings schwächer. Die Forscher betonen, das soziale Umfeld verändert sich im Laufe des Lebens. Freundschaften, Partnerschaften und andere Beziehungen können deshalb frühere Erfahrungen verstärken, aber auch abmildern. Gute soziale Beziehungen seien eine universelle Säule des Wohlbefindens, heißt es in der Studie. Evert Riemer, Redaktion.
13: Der britische Rechtspopulist Nigel Farage zieht nach einer Nachwahl wieder ins Parlament ein. Der Chef der Partei Reform UK gewann die Nachwahl im Wahlkreis Clacton in der englischen Grafschaft Essex deutlich. Die anderen großen Parteien hatten allerdings keine Kandidaten aufgestellt. Farage hatte sein Mandat erst kürzlich nach einer Spendenaffäre niedergelegt. Er gilt als Kandidat für das Amt des britischen Premierministers, sollte seine Partei die nächste Parlamentswahl gewinnen.
12: Machen Sie sich nochmal auf zwei heiße Tage gefasst, heute und morgen am Samstag. Die Temperaturen steigen heute auf bis zu 31 Grad, morgen sogar 36 Grad maximal möglich. Dazu bleibt sonnig und trocken, aber dann zum Sonntag hin steigt die Aussicht auf Erfrischung. Für den Sonntag sind Regenschauer angekündigt und dann auch nur noch 25 Grad maximal.
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12: Und wie Sie Ihren Lieblings-Sommerhit mit etwas Glück ins Radio bekommen, das verrate ich Ihnen gleich. Vorher Olivia Dean, liebevoll mit aktueller Musik, So Easy to Fall in Love. Und jetzt musikalische Erfrischung, Supertramp aus den 80ern mit...

Der Sommer nimmt nochmal Schwung, heute am Freitag, auch morgen am Samstag nochmal sehr, sehr warm und wir begleiten Sie morgen mit dem Radio Paradiso Sommerhit Samstag. Gerne schon mal vormerken, von 8 bis 18 Uhr spielen wir morgen die schönsten Sommerhits aller Zeiten für Sie und Ihren Lieblings-Sommerhit spielen wir mit etwas Glück auch. Ihre Vorschläge können Sie uns gerne weiterhin schicken, entweder per WhatsApp an die 030 80 500 und die 80 oder gerne auch per E-Mail an redaktion@paradiso.de und dann gerne reinhören morgen von 8 bis 18 Uhr beim Radio Paradiso Sommerhit Samstag.

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0: 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Ein keltischer Segen der Iona-Community.
1: Zu glauben bedeutet, dass wir uns dem Geheimnis, in dem wir leben, anvertrauen und daran festhalten, dass die Liebe alles bestimmt. So wird es sicher für uns zu erforschen, aber unsicher, uns auszuruhen auf dem, was uns im Augenblick so gewiss erscheint. Nichts verschleiert uns das Angesicht Gottes mehr als unsere eigenen Gewissheiten. Mit dem Glauben an Gott erkennen wir, alles ist vorläufig und wir bleiben immer offen für neue Möglichkeiten.
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2: Mit Henrik Döster. Nach dem gewaltsamen Tod eines 64-jährigen Mannes in Eisenhüttenstadt hat das Amtsgericht Frankfurt-Oder Haftbefehl gegen zwei Verdächtige erlassen. Ein 29-jähriger Mann und eine 40-jährige Frau stehen im Verdacht, das Opfer am Dienstagabend in dessen Wohnung gemeinschaftlich getötet zu haben. Der 29-jährige Tatverdächtige, ein Nachbar des Opfers, hatte den Notruf selbst gewählt. Beide Verdächtigen wurden festgenommen, die Kriminalpolizei ermittelt. In Frankfurt-Oder setzt sich die Bürgerinitiative um Gründerin Sonja Gudlowski seit 19 Jahren ehrenamtlich für den Erhalt des historischen Lenné-Parks ein. Neben der Organisation der beliebten kleinen Parknacht erreichte die Initiative unter anderem, dass eine über 250 Jahre alte Eiche im Park als Naturdenkmal unter Schutz gestellt wurde. Für das kommende 20-jährige Jubiläum wünscht sich Gudlowski vor allem mehr Engagement der nachfolgenden Generationen für das grüne Wahrzeichen der Stadt. Anwohner und Pendler in der Uckermark müssen sich ab Montag auf Behinderungen einstellen. Die Kreisstraße K7305 wird in der Ortsdurchfahrt Bruchhagen wegen grundhafter Sanierungsarbeiten voll gesperrt. Bis voraussichtlich Ende des Jahres wird die denkmalgeschützte Pflasterstraße erneuert. Eine Umleitung ist ausgeschildert. Die Reparatur des ausgefahrenen Streckenabschnitts zwischen Bruchhagen und Welsow lässt hingegen weiter auf sich warten. Die Badesaison zieht weiterhin zahlreiche Menschen an die Gewässer der Region. Zu den gefragtesten Ausflugszielen der Leser der Märkischen Oder-Zeitung zählen eine ruhige Badestelle an der Spree in Beeskow, der FKK-Strand am Godnersee bei Storkow sowie die Badestelle in Dienstdorf-Radloh am Scharmützelsee, die besonders für ihre entspannte Atmosphäre und die gastronomischen Angebote geschätzt wird.
3: Erfrischung ist in Sicht. Heute und morgen noch nicht. Es bleibt sonnig, es bleibt trocken, es bleibt warm. Heute 31, morgen 36 Grad maximal. Am Sonntag dann aber. Dafür sind einige Regenschauer angekündigt und die sorgen dafür, dass es nicht mehr ganz so heiß wird. Sonntag 25 und am Montag wohl nur noch 20 Grad maximal.
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3: Und bevor es nach den Ferien wieder in die Schule geht für Ihre Kinder, klären wir die Frage, was braucht's da eigentlich? Tablet und Laptop oder reicht doch ganz klassisch Papier und Stift? Klären wir gleich. Vorher die Backstreet Boys aus den 90ern. Quit playing games with my heart. Billie Eilish bringt gleich aktuelle Musik mit Birds of a Feather. Und los geht's jetzt sonnig leicht entspannt mit Phil Collins aus den 80ern. Two hearts.

0: Na, was werden Sie Ihren Kindern in den Schulranzen packen, wenn das neue Schuljahr startet? Sie hören Radio Paradiso und gerade heutzutage wird die Frage immer wichtiger. Tablet oder Laptop oder reicht doch noch ganz oldschool Papier, wenn es dann wieder in der Schule losgeht? Kollege Simeon Müller aus der Radio Paradiso Redaktion. Simeon, angenommen, mein Kind braucht für die Schule tatsächlich ein technisches Gerät. Lieber ein Tablet oder ein Laptop? Was ist für die Schule sinnvoller?
1: Also genau, das kommt drauf an, was gebraucht wird. Tablets sind leichter und gut fürs Mitschreiben mit Stift oder für kreative Aufgaben. Ein Laptop lohnt sich dann, wenn viel getippt werden muss oder spezielle Schulsoftware nur unter Windows läuft. Am besten fragt man in der Schule nach, wofür das Gerät gebraucht wird und ob überhaupt eins nötig ist. Denn oft reicht es schon, dem Kind ein zweites Konto auf dem eigenen Laptop einzurichten, denn damit lassen sich die meisten Aufgaben schon erledigen. Ab der weiterführenden Schule kann sich dann aber ein eigenes Gerät manchmal lohnen.
0: Und was ist mit Schul-Apps? Welche gibt's da und wie sicher sind die eigentlich?
1: Ja, also die gibt's tatsächlich zuhauf und Studien zeigen, die können auch richtig was bringen, weil sie Inhalte einfach viel spielerischer vermitteln. Aber im App Store gibt es gerade über 500.000 Apps und da ist natürlich auch viel Mittelmaß dabei. Gerade beim Datenschutz sollte man aufpassen, denn viele Apps fragen persönliche Daten ab und schalten Werbung. Deshalb als Faustregel, lieber eine App der Schule oder vom Land nutzen, statt wahllos irgendwas aus dem Store zu laden. Die Apps Anton oder die Website Serlo eignen sich beispielsweise ganz gut. Und ganz wichtig ist auch, das Kind nicht einfach mit der App allein lassen, sondern lieber daneben sitzen, damit man bei Fragen auch mal helfen kann.
0: Okay, und dann ist da ja noch das Thema Bildschirmzeit. Wie kann man die am besten für die anstehende Schulzeit regeln?
1: Als Faustregel gelten die Empfehlungen der Bundeszentrale für gesundheitliche Aufklärung. Grundschulkinder höchstens 45 Minuten Bildschirmzeit in ihrer Freizeit, 10- bis 12-Jährige etwa eine Stunde und ältere Jugendliche sollten auch nicht über 2 Stunden kommen. Hausaufgaben zählen da natürlich nicht rein. Und es kommt nicht auf die reine Zeit vom Bildschirm an, wichtig ist auch die Art der Nutzung. Kreativ was Eigenes zu gestalten, ist etwas ganz anderes als stumpfes TikTok-Scrollen. Und zum Schluss noch ein Tipp, 1 bis 2 Stunden vorm Schlafen gehen sollten die Bildschirme für alle Aufgaben dann wirklich mal ausbleiben.
0: Und das nicht nur bei den Schulkindern, sondern am besten auch bei den Eltern. Danke dir, Simeon, für die Tipps. Sie hören Radio Paradiso, genießen Sie noch die freien Tage, bevor es dann losgeht wieder mit der Schule für Ihre Kinder. Wir begleiten Sie mit den besten Hits, mit der meisten Abwechslung. Jetzt auf dem Weg Richtung Wochenende.

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1: Endlich alles lassen können. Nicht mehr jagen, nicht mehr rennen. Irgendwo in Ruhe stehen und sich selbst im Spiegel sehen. Sitzen, träumen, sich bescheiden. Aufhören, andere zu beneiden. Fern, ganz fern die Pforte ahnen. Nicht mehr fliehen aus den Bahnen. Nichts mehr wollen, nichts mehr hoffen. Und die Pforte steht weit offen.
2: Und auf Polnisch. 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
13: Es ist 11 Uhr.
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14: Ich bin Diana Kramer. In Nordrhein-Westfalen mussten wegen eines großen Waldbrandes rund 1.800 Menschen in Sicherheit gebracht werden. Das Feuer bedroht einen Ortsteil der Gemeinde Hürtgenwald. Der Brand hatte sich seit dem Morgen weiter ausgeweitet.
15: Der komplette Ortsteil Gai wurde am frühen Morgen evakuiert. Die Menschen sind in Notunterkünften oder bei Freunden untergekommen. Die vielen Menschen, die gerade im Urlaub sind, bangen aus der Ferne um ihr Hab und Gut. Denn die Flammen sind nur noch wenige hundert Meter vom Stadtrand entfernt. Die Löscharbeiten sind schwierig durch stark und wechselnde Winde. Dazu kommt, die Gegend ist durch Munition aus dem Weltkrieg belastet. Thomas Bremser, Redaktion.
14: In der deutschen Autoindustrie schwinden die Arbeitsplätze derzeit schneller als in jeder anderen Industriebranche. Zum Ende des ersten Halbjahres 2026 waren in der deutschen Leitbranche noch 691.500 Menschen beschäftigt und damit so wenig wie noch nie seit 2005, teilte das Statistische Bundesamt mit. Das entspricht einem Rückgang um 42.300 Beschäftigte oder 5,8% innerhalb eines Jahres. Der Handel fürchtet Verwirrung durch die in dieser Woche in Kraft getretene EU-Verpackungsverordnung. Man unterstütze zwar deren Ziele, heißt es vom Handelsverband Deutschland. In der Praxis dürfe das aber nicht dazu führen, dass Unternehmen durch unterschiedliche Pflichten in den einzelnen Mitgliedstaaten unverhältnismäßig belastet würden.
16: Wer in mehrere EU-Mitgliedsländer verkaufen will, muss sich künftig dort jeweils einzeln registrieren und einen Bevollmächtigten benennen. Das schreibt die seit Mittwoch geltende neue EU-Verpackungsverordnung vor. Doch da die neuen Regeln in zahlreichen Mitgliedstaaten weit von einer nationalen Umsetzung entfernt seien, fürchtet der HDI ein großes Durcheinander und hat bereits vor Monaten eine Verschiebung gefordert, vergeblich. Dirk Zeitler, Berlin.
14: Im vergangenen Jahr erlitten in Deutschland jeden Tag etwa 350 Menschen einen Herz-Kreislauf-Stillstand außerhalb eines Krankenhauses. Bei etwa 65.000 Patienten leistete der Rettungsdienst Wiederbelebungsmaßnahmen ein. Zwei Drittel von ihnen waren Männer, mehr als die Hälfte war älter als 70 Jahre. Diese Zahlen gehen aus dem außerklinischen Jahresbericht des Deutschen Reanimationsregisters hervor.
17: Heute haben wir eine 3 vorne zu stehen, 31 Grad der Maximalwert, morgen am Samstag sogar 36 Grad maximal möglich. Es geht sonnig und trocken weiter, aber das wird sich so in Richtung Sonntag ändern. Für den Sonntag sind ein paar Regenschauer angekündigt und die sorgen dann tatsächlich für Abkühlung. Am Sonntag 25 und am Montag voraussichtlich 20 Grad maximal.
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17: Der Sommer legt heute am Freitag und auch morgen nochmal ordentlich zu, bevor ab Sonntag Erfrischung und Abkühlung auf Sie zukommt. Wie reagiert der Körper da, wenn es plötzlich kühler wird? Und was können Sie tun, wenn der Körper eben nicht so reagiert, wie Sie es möchten? Klären wir gleich. Vorher Gracie Abrams mit That's So True. Außerdem Michael Jackson aus den 90ern, You Are Not Alone. Und los geht's jetzt mit Eric Carmen. Hungry Eyes.

0: Na, ob das jetzt die letzten so richtig heißen Sommertage in diesem Jahr werden? Sie hören Radio Paradiso und das steht noch aus, aber was klar ist, es wird jetzt in den kommenden Tagen übers Wochenende deutlich abkühlen. Was macht das mit uns und mit unserem Körper? Kollegin Elisa Schuh aus der Radio Paradiso Redaktion. Elisa, was passiert denn mit unserem Körper, wenn es nach den Hitzetemperaturen auf einmal einen Temperaturbruch gibt und es so plötzlich frischer wird?
1: Das ist ganz unterschiedlich. Gerade ältere Menschen haben da oft mehr Probleme, wenn die Temperaturen schwanken. Kopfschmerzen und Migräne sind etwa Folgen. Manche Menschen fühlen sich auch müde, gereizt oder deprimiert. So ein Wetterumschwung kann also ganz schön auf die Stimmung schlagen. Jetzt die gute Nachricht. Ich kann vorbeugen und was dagegen machen. Gefällt vielleicht nicht jedem, aber besonders hilft Sport und das am besten draußen. Also wandern, walken, joggen, Radfahren und spazieren gehen.
0: Und was kann ich tun, wenn es mir dann doch konkret schlecht gehen sollte?
1: Wichtig ist, viel zu trinken und am besten auf Zigaretten, Alkohol und Kaffee zu verzichten. Das kann etwa gegen Kopfschmerzen helfen. Die richtige Kleidung ist auch ein gutes Mittel, dass es mir gut geht. Die sollte so sein, dass man sich leicht kühl fühlt, aber nicht friert. Ruhe und guter Schlaf ist auch wichtig. Ich weiß, das sagt sich so einfach, aber da kann man wirklich kreativ werden. Es gibt zum Beispiel Kühlmatten für Hunde, auf denen man auch als Mensch super schlafen kann, wenn es im eigenen Bett sonst zu warm ist.
0: Hast du auch Tipps für die kühleren Tage, die jetzt kommen? Also, was kann ich tun, um die kleine Verschnaufpause von diesem Hitzesommer so richtig auszunutzen?
1: Lüften, lüften, lüften. Die kühleren Temperaturen, vor allem nachts, kann ich gut nutzen, um die eigenen vier Wände runterzukühlen. To-Do-Listen schreiben, Termine durchgehen und einen Teil abarbeiten, dann fühlt man sich gleich schon besser.
0: Und das geht auch deutlich besser mit einem kühleren Kopf. Danke dir, Elisa, für die Tipps. Heute nochmal schwitzen und durchhalten. Übers Wochenende kühlt es dann so langsam ab. Und an der Stelle nochmal der Hinweis, am Samstagmorgen, wenn es nochmal richtig heiß wird, da begleiten wir Sie mit dem Radio Paradiso Sommerhit Samstag. Und danach können Sie sich auf eine ordentliche Erfrischung freuen.

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1: Ich wünsche dir offene Türen und Platz in deinem Haus für jene, die dich suchen. Mach du das Beste draus. Ich wünsche dir, dass die Quelle, die deine Hoffnung speist, nicht trüb wird mit den Jahren, im Winter nicht vereist. Ich wünsche dir, dass der eine, der unsere Schritte lenkt, dir auch an grauen Tagen ein Stück vom Himmel schenkt.
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10: Mit Henrik Döster. Nach dem gewaltsamen Tod eines 64-jährigen Mannes in Eisenhüttenstadt hat das Amtsgericht Frankfurt-Oder Haftbefehl gegen zwei Verdächtige erlassen. Ein 29-jähriger Mann und eine 40-jährige Frau stehen im Verdacht, das Opfer am Dienstagabend in dessen Wohnung gemeinschaftlich getötet zu haben. Der 29-jährige Tatverdächtige, ein Nachbar des Opfers, hatte den Notruf selbst gewählt. Beide Verdächtigen wurden festgenommen, die Kriminalpolizei ermittelt. In Frankfurt-Oder setzt sich die Bürgerinitiative um Gründerin Sonja Gudlowski seit 19 Jahren ehrenamtlich für den Erhalt des historischen Lenné-Parks ein. Neben der Organisation der beliebten kleinen Parknacht erreichte die Initiative unter anderem, dass eine über 250 Jahre alte Eiche im Park als Naturdenkmal unter Schutz gestellt wurde. Für das kommende 20-jährige Jubiläum wünscht sich Gudlowski vor allem mehr Engagement der nachfolgenden Generationen für das grüne Wahrzeichen der Stadt. Anwohner und Pendler in der Uckermark müssen sich ab Montag auf Behinderungen einstellen. Die Kreisstraße K7305 wird in der Ortsdurchfahrt Bruchhagen wegen grundhafter Sanierungsarbeiten voll gesperrt. Bis voraussichtlich Ende des Jahres wird die denkmalgeschützte Pflasterstraße erneuert. Eine Umleitung ist ausgeschildert. Die Reparatur des ausgefahrenen Streckenabschnitts zwischen Bruchhagen und Welsow lässt hingegen weiter auf sich warten. Die Badesaison zieht weiterhin zahlreiche Menschen an die Gewässer der Region. Zu den gefragtesten Ausflugszielen der Leser der Märkischen Oder-Zeitung zählen eine ruhige Badestelle an der Spree in Beeskow, der FKK-Strand am Godnersee bei Storkow sowie die Badestelle in Dienstdorf-Radlow am Scharmützelsee, die besonders für ihre entspannte Atmosphäre und die gastronomischen Angebote geschätzt wird.
11: Machen Sie sich nochmal auf zwei heiße Tage gefasst, heute und morgen am Samstag. Die Temperaturen steigen heute auf bis zu 31 Grad, morgen sogar 36 Grad maximal möglich. Dazu bleibt sonnig und trocken, aber dann zum Sonntag hin steigt die Aussicht auf Erfrischung. Für den Sonntag sind Regenschauer angekündigt und dann auch nur noch 25 Grad maximal.
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11: Entspanntes Freitagsgefühl gibt es hier gleich musikalisch geliefert von Lola Young und Messi. Außerdem können Sie sich auf die 90er freuen. Everything but the girl mit Missing. Und wir starten in diese halbe Stunde mit Cock Robin. Ganz gemütlich aus den 80ern. Viel Spaß mit When Your Heart Is Weak.

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1: Treu sein ist keine Kunst, wenn alles glatt geht. Treu sein zeigt sich, wenn alles schief läuft.
2: Und auf Polnisch. Wierność nie jest sztuką, kiedy wszystko idzie gładko. Wierność okazuje się dopiero wtedy, gdy wszystko idzie źle.
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11: Ich bin Diana Kramer. Der Hitzesommer macht allen zu schaffen. Auf dem Rhein fahren kaum noch Schiffe, weil die Pegelstände immer weiter sinken. Die Landwirte, vor allem in Süddeutschland, befürchten komplette Ernteausfälle. Selbst drastische Maßnahmen sind inzwischen kein Tabu mehr.
12: Auf den Feldern verbrennt das Gras und Tierfutter wird knapp. Im schlimmsten Fall müssen wir früher schlachten als geplant, befürchten Landwirte im Süden. Vor allem dort hat es viel zu wenig geregnet. Auch Kartoffeln und Maiskolben sind mickrig. Die Lage ist brutal angespannt, sagt der Bauernpräsident. Und auf dem Rhein fahren nur noch wenige Frachtkähne und das nur mit geringer Ladung. Für die Unternehmer steigen deshalb die Kosten. Vieles wird teurer. Claudia Wächter, Nachrichtenredaktion.
11: Derweil kämpfen in Nordrhein-Westfalen hunderte Einsatzkräfte gegen einen großen Waldbrand in der Eifel. Ein Ortsteil der Gemeinde Hürtgenwald wurde am Morgen komplett evakuiert. Alle 1.800 Bewohner mussten ihre Häuser und Wohnungen verlassen. Nach Angaben der Behörden sind die Flammen nur noch wenige hundert Meter von der Ortschaft entfernt. Der Landrat des Kreises Düren sprach von entscheidenden Stunden. Der Rechtspopulist Nigel Farage kehrte als Abgeordneter ins britische Unterhaus zurück. Der Chef der Partei Reform UK gewann eine von ihm ausgelöste Nachwahl im Wahlkreis Clacton.
13: Farage gewann die Nachwahl deutlich, allerdings hatten die großen Parteien aus Protest auf eigene Kandidaten verzichtet. Farage hatte sein Mandat niedergelegt, nachdem wegen eines nicht deklarierten Millionengeschenks eine parlamentarische Untersuchung gegen ihn eingeleitet worden war. Farage sagte, die Wähler sollten über ihn entscheiden, doch ohne ernsthafte Gegenkandidaten geriet die Nachwahl zur Farce. Sein stärkster Gegner war Spaßkandidat Count Binface, der mit einer Mülltonne als Helm auftritt. Die Untersuchung gegen Farage dürfte nach dem Wahlsieg wieder aufgenommen werden. Aus London, Philipp Detlefs.
11: Inmitten der Pleitewelle bei deutschen Unternehmen gibt es etwas Entspannung, statistisch zumindest. Erstmals seit Februar ist die Zahl der Insolvenzen gesunken. Im Mai registrierten Amtsgerichte 1.995 beantragte Unternehmensinsolvenzen, 2% weniger als im Vorjahreszeitraum, so das Statistische Bundesamt. Experten sehen dagegen keine Trendwende und sprechen von alarmierenden Zahlen. Laut DIHK meldet rechnerisch alle 20 Minuten ein Betrieb in Deutschland Insolvenz an.
14: Erfrischung ist in Sicht. Heute und morgen noch nicht. Es bleibt sonnig, es bleibt trocken, es bleibt warm. Heute 31, morgen 36 Grad maximal. Am Sonntag dann aber. Dafür sind einige Regenschauer angekündigt und die sorgen dafür, dass es nicht mehr ganz so heiß wird. Sonntag 25 und am Montag wohl nur noch 20 Grad maximal.
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14: Kratzen Sie nochmal die Motivation zusammen für die letzten Aufgaben vom Wochenende. Motivationsmusik kommt jetzt von Donna Summer. She works hard for the money.

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1: Es kommt nicht darauf an, glücklich zu sein, sondern andere glücklich zu machen. Es kommt nicht darauf an, geliebt zu werden, sondern zu lieben und anderen zum Segen zu sein. Es kommt nicht darauf an, was wir sind, sondern wie wir sind. Es kommt nicht darauf an, wann wir sterben, sondern ob wir bereit sind, Gott zu begegnen.
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9: Mit Nico Engelage, guten Tag. In Frankfurt-Oder hat im Einkaufszentrum HEP ein neuer Edeka-Markt eröffnet. Der Umbau des Einkaufszentrums ist damit aber noch nicht abgeschlossen. Weitere Geschäfte sollen in den kommenden Monaten folgen. Mit der Neugestaltung will das HEP als Einkaufsstandort wieder attraktiver werden. Als Reaktion auf den Lehrermangel in Brandenburg soll es künftig mehr Digitalunterricht geben. Ab dem neuen Schuljahr wird das Angebot auf 7 Fächer ausgeweitet. Der Online-Unterricht soll vor allem dort helfen, wo Lehrkräfte fehlen. Das Bildungsministerium will das Pilotprojekt in den kommenden Jahren auf weitere Schulen und Fächer ausdehnen. Brandenburg erwartet in diesem Jahr eine überdurchschnittliche Apfelernte. Über 22.000 Tonnen sollen zusammenkommen, deutlich mehr als die 16 Tonnen im vergangenen Jahr. Allerdings gibt es regional große Unterschiede. Frost und Hitze haben manche Obstbauern getroffen. In Frankfurt-Oder beispielsweise rechnet ein Betrieb sogar mit halb so viel Ertrag wie üblich.
10: Heute haben wir eine 3 vorne zu stehen, 31 Grad der Maximalwert, morgen am Samstag sogar 36 Grad maximal möglich. Es geht sonnig und trocken weiter, aber das wird sich so in Richtung Sonntag ändern. Für den Sonntag sind ein paar Regenschauer angekündigt und die sorgen dann tatsächlich für Abkühlung. Am Sonntag 25 und am Montag voraussichtlich 20 Grad maximal.
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10: Wie Sie Ihren Lieblings-Sommerhit mit etwas Glück zu uns ins Radio bekommen, das verrate ich Ihnen gleich. Vorher Tina Turner, I Don't Wanna Lose You. Harry Styles bringt Sonnenmusik mit As It Was. Und Nick Kershaw startet für Sie ganz entspannt und gelassen mit den 80ern mit Wouldn't It Be Good. Schönen Freitagmittag für Sie.

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1: Eine rabbinische Weisheit. Ihr sollt eure Nächsten lieben wie euch selbst. Niemand auf der ganzen Welt kennt eure Fehler so gut wie ihr. Und trotzdem liebt ihr euch. Auf diese Weise sollt ihr euren Nächsten lieben, welche Fehler ihr in ihm auch immer finden mögt.
2: Und jetzt auf Polnisch. 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
12: Ich bin Diana Kramer. Es ist ein Wettlauf gegen die Zeit und gegen Flammen, die sich in rasender Geschwindigkeit ausbreiten. Sie bedrohen nun unmittelbar einen Ortsteil der Gemeinde Hürtgenwald in der Eifel. Frage an Thomas Bremser, was macht die Lage denn bei diesem Feuer so dramatisch?
13: Das hat vor allem mit dem Wetter zu tun, sagt Landrat Ralf Nolten.
14: In der Nacht ist der Wind aufgefrischt, hat mehrfach die Richtung gewechselt und von daher waren wir dann wirklich im Vollfeuer und streckenweise auch ein sehr starkes Fortschreiten des Feuers.
13: 30 Grad, 30 km/h Windgeschwindigkeit und 30% Luftfeuchtigkeit, da haben es die Wasserwerfer und Löschhubschrauber sehr schwer. Was die Lage noch gefährlicher macht, im Boden liegen noch Granaten und Munition aus dem Zweiten Weltkrieg. In der Nacht sind wohl mehrere explodiert.
12: Vielen Dank, Thomas Bremser. 1.800 Menschen wurden heute Morgen bereits in Sicherheit gebracht. Finanzminister Lars Klingbeil will einen Steuervorteil abschaffen, der gilt, wenn Arbeitnehmer mit Rabatt Produkte des eigenen Unternehmens kaufen. Das geht aus dem Gesetzentwurf für die geplante Steuerreform hervor. Der Staat würde damit 240 Millionen Euro im Jahr einsparen. Konkret geht es um § 8 Absatz 3 des Einkommenssteuergesetzes. Dieser ermöglicht einen steuerlichen Freibetrag für Rabatte von 1.080 Euro im Jahr auf Waren und Dienstleistungen, die der Arbeitgeber selbst herstellt oder anbietet. Wer gute Freundschaften pflegt und enge soziale Bindungen hat, dem geht es sowohl körperlich als auch psychisch besser. Zu diesem Ergebnis kommt eine aktuelle Studie einer Universität in der Türkei.
15: Positive Beziehungen zu den Eltern in der Kindheit haben ebenfalls einen Einfluss, allerdings schwächer. Freundschaften, Partnerschaften und andere Beziehungen können deshalb frühere Erfahrungen verstärken, aber auch abmildern. Gute soziale Beziehungen seien eine universelle Säule des Wohlbefindens, heißt es in der Studie. David Riemer, Redaktion.
12: Wegen des Verdachts auf eine Belastung mit Noroviren ruft die Supermarktkette Kaufland tiefgekühlte Erdbeeren seiner Eigenmarke K-Classic zurück. Die betroffenen Erdbeeren sollten nicht verzehrt werden. Noroviren können unter anderem plötzliches Erbrechen und Durchfall auslösen. Vor allem bei kleineren Kindern, Schwangeren und älteren und kranken Menschen kann eine Infektion schwer verlaufen.
16: Machen Sie sich nochmal auf zwei heiße Tage gefasst, heute und morgen am Samstag. Die Temperaturen steigen heute auf bis zu 31 Grad, morgen sogar 36 Grad maximal möglich. Dazu bleibt sonnig und trocken, aber dann zum Sonntag hin steigt die Aussicht auf Erfrischung. Für den Sonntag sind Regenschauer angekündigt und dann auch nur noch 25 Grad maximal.
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16: Tablet, Laptop oder reicht ganz klassisch Papier und Stift? Was geben Sie Ihren Kindern zum Schulstart nach den Ferien mit? Klären wir gleich nach unter anderem Gazebo. Jetzt. I like Chopin.

0: Na, was werden Sie Ihren Kindern in den Schulranzen packen, wenn das neue Schuljahr startet? Sie hören Radio Paradiso und gerade heutzutage wird die Frage immer wichtiger. Tablet oder Laptop oder reicht doch noch ganz Oldschool Papier, wenn es dann wieder in der Schule losgeht? Kollege Simeon Müller aus der Radio Paradiso Redaktion. Simeon, angenommen, mein Kind braucht für die Schule tatsächlich ein technisches Gerät. Lieber ein Tablet oder ein Laptop? Was ist für die Schule sinnvoller?
1: Also genau, das kommt drauf an, was gebraucht wird. Tablets sind leichter und gut fürs Mitschreiben mit Stift oder für kreative Aufgaben. Ein Laptop lohnt sich dann, wenn viel getippt werden muss oder spezielle Schulsoftware nur unter Windows läuft. Am besten fragt man in der Schule nach, wofür das Gerät gebraucht wird und ob überhaupt eins nötig ist. Denn oft reicht es schon, dem Kind ein zweites Konto auf dem eigenen Laptop einzurichten, denn damit lassen sich die meisten Aufgaben schon erledigen. Ab der weiterführenden Schule kann sich dann aber ein eigenes Gerät manchmal lohnen.
0: Und was ist mit Schul-Apps? Welche gibt's da und wie sicher sind die eigentlich?
1: Ja, also die gibt's tatsächlich zuhauf und Studien zeigen, die können auch richtig was bringen, weil sie Inhalte einfach viel spielerischer vermitteln. Aber im App Store gibt es gerade über 500.000 Apps und da ist natürlich auch viel Mittelmaß dabei. Gerade beim Datenschutz sollte man aufpassen, denn viele Apps fragen persönliche Daten ab und schalten Werbung. Deshalb als Faustregel, lieber eine App der Schule oder vom Land nutzen, statt wahllos irgendwas aus dem Store zu laden. Die Apps Anton oder die Website Serlo eignen sich beispielsweise ganz gut. Und ganz wichtig ist auch, das Kind nicht einfach mit der App allein lassen, sondern lieber daneben sitzen, damit man bei Fragen auch mal helfen kann.
0: Okay, und dann ist da ja noch das Thema Bildschirmzeit. Wie kann man die am besten für die anstehende Schulzeit regeln?
1: Als Faustregel gelten die Empfehlungen der Bundeszentrale für gesundheitliche Aufklärung. Grundschulkinder höchstens 45 Minuten Bildschirmzeit in ihrer Freizeit, 10- bis 12-Jährige etwa eine Stunde und ältere Jugendliche sollten auch nicht über 2 Stunden kommen. Hausaufgaben zählen da natürlich nicht rein. Und es kommt nicht auf die reine Zeit vom Bildschirm an. Wichtig ist auch die Art der Nutzung. Kreativ was Eigenes zu gestalten, ist etwas ganz anderes als stumpfes TikTok-Scrollen. Und zum Schluss noch ein Tipp. 1 bis 2 Stunden vorm Schlafen gehen sollten die Bildschirme für alle Aufgaben dann wirklich mal ausbleiben.
0: Und das nicht nur bei den Schulkindern, sondern am besten auch bei den Eltern. Danke dir, Simeon, für die Tipps. Sie hören Radio Paradiso. Genießen Sie noch die freien Tage, bevor es dann losgeht wieder mit der Schule für Ihre Kinder. Wir begleiten Sie mit den besten Hits, mit der meisten Abwechslung. Jetzt auf dem Weg Richtung Wochenende.

0: 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Die größten Worte der Menschheitsgeschichte. 21. Juli 1969. Rund 600 Millionen Menschen verfolgen im Fernsehen, wie der Amerikaner Neil Armstrong um 3.56 Uhr als erster Mensch den Mond betritt. Dabei spricht der Astronaut die berühmten Worte:
1: Das ist ein kleiner Schritt für den Menschen, aber ein riesiger Sprung für die Menschheit.
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2: Mit Nico Engelage, guten Tag. In Frankfurt-Oder hat im Einkaufszentrum HEP ein neuer Edeka-Markt eröffnet. Der Umbau des Einkaufszentrums ist damit aber noch nicht abgeschlossen. Weitere Geschäfte sollen in den kommenden Monaten folgen. Mit der Neugestaltung will das HEP als Einkaufsstandort wieder attraktiver werden. Als Reaktion auf den Lehrermangel in Brandenburg soll es künftig mehr Digitalunterricht geben. Ab dem neuen Schuljahr wird das Angebot auf 7 Fächer ausgeweitet. Der Online-Unterricht soll vor allem dort helfen, wo Lehrkräfte fehlen. Das Bildungsministerium will das Pilotprojekt in den kommenden Jahren auf weitere Schulen und Fächer ausdehnen. Brandenburg erwartet in diesem Jahr eine überdurchschnittliche Apfelernte. Über 22.000 Tonnen sollen zusammenkommen, deutlich mehr als die 16 Tonnen im vergangenen Jahr. Allerdings gibt es regional große Unterschiede. Frost und Hitze haben manche Obstbauern getroffen. In Frankfurt-Oder beispielsweise rechnet ein Betrieb sogar mit halb so viel Ertrag wie üblich.
3: Erfrischung ist in Sicht. Heute und morgen noch nicht. Es bleibt sonnig, es bleibt trocken, es bleibt warm. Heute 31, morgen 36 Grad maximal. Am Sonntag dann aber. Dafür sind einige Regenschauer angekündigt und die sorgen dafür, dass es nicht mehr ganz so heiß wird. Sonntag 25 und am Montag wohl nur noch 20 Grad maximal.
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3: Und es geht rein in die 80er zu Laura Branigan und Gloria.

0: Na, ob das jetzt die letzten so richtig heißen Sommertage in diesem Jahr werden? Sie hören Radio Paradiso und das steht noch aus. Aber was klar ist, es wird jetzt in den kommenden Tagen übers Wochenende deutlich abkühlen. Was macht das mit uns und mit unserem Körper? Kollegin Elisa Schuh aus der Radio Paradiso Redaktion. Elisa, was passiert denn mit unserem Körper, wenn es nach den Hitzetemperaturen auf einmal einen Temperaturbruch gibt und es so plötzlich frischer wird?
1: Das ist ganz unterschiedlich. Gerade ältere Menschen haben da oft mehr Probleme, wenn die Temperaturen schwanken. Kopfschmerzen und Migräne sind etwa Folgen. Manche Menschen fühlen sich auch müde, gereizt oder deprimiert. So ein Wetterumschwung kann also ganz schön auf die Stimmung schlagen. Jetzt die gute Nachricht. Ich kann vorbeugen und was dagegen machen. Gefällt vielleicht nicht jedem, aber besonders hilft Sport und das am besten draußen. Also wandern, walken, joggen, Radfahren und spazieren gehen.
0: Und was kann ich tun, wenn es mir dann doch konkret schlecht gehen sollte?
1: Wichtig ist, viel zu trinken und am besten auf Zigaretten, Alkohol und Kaffee zu verzichten. Das kann etwa gegen Kopfschmerzen helfen. Die richtige Kleidung ist auch ein gutes Mittel, dass es mir gut geht. Die sollte so sein, dass man sich leicht kühl fühlt, aber nicht friert. Ruhe und guter Schlaf ist auch wichtig. Ich weiß, das sagt sich so einfach, aber da kann man wirklich kreativ werden. Es gibt zum Beispiel Kühlmatten für Hunde, auf denen man auch als Mensch super schlafen kann, wenn es im eigenen Bett sonst zu warm ist.
0: Hast du auch Tipps für die kühleren Tage, die jetzt kommen? Also, was kann ich tun, um die kleine Verschnaufpause von diesem Hitzesommer so richtig auszunutzen?
1: Lüften, lüften, lüften. Die kühleren Temperaturen, vor allem nachts, kann ich gut nutzen, um die eigenen vier Wände runterzukühlen. To-Do-Listen schreiben, Termine durchgehen und einen Teil abarbeiten, dann fühlt man sich gleich schon besser.
0: Und das geht auch deutlich besser mit einem kühleren Kopf. Danke dir, Elisa, für die Tipps. Heute nochmal schwitzen und durchhalten. Übers Wochenende kühlt es dann so langsam ab. 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Und danach können Sie sich auf eine ordentliche Erfrischung freuen.

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1: Ich wünsche dir offene Türen und Platz in deinem Haus für jene, die dich suchen. Mach du das Beste draus. Ich wünsche dir, dass die Quelle, die deine Hoffnung speist, nicht trüb wird mit den Jahren, im Winter nicht vereist. Ich wünsche dir, dass der eine, der unsere Schritte lenkt, dir auch an grauen Tagen ein Stück vom Himmel schenkt.
2: Und jetzt auf Polnisch. 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
14: Ich bin Jan-Henner Reitze. Ein Waldbrand in der Eifel in Nordrhein-Westfalen bedroht einen Ortsteil der Gemeinde Hürtgenwald im Kreis Düren. Mehr als 2000 Menschen mussten ihre Häuser verlassen. Das Feuer breitet sich seit gestern Nachmittag aus und rückte immer näher an den Ort heran. Es gebe mehrere Brandstellen, sagte Landrat Ralf Nolte.
15: Viele Feuer, die auch noch nicht unter Kontrolle sind, wo wir mit der großen Zahl der Einsatzkräfte jetzt auch ran müssen, sie uns einzeln vorzunehmen. Und wir müssen hoffen, dass wir, bis dass der Wind richtig aufricht, auch zum Abend hin aufricht, dass wir da ein deutliches Stück weiter sind.
14: Die Löscharbeiten werden davon erschwert, dass im Brandgebiet noch Weltkriegsmunition liegt. Die Feuerwehr wird bei ihrem Großeinsatz auch von Hubschraubern der Polizei unterstützt. Welche Auswirkungen werden die Landtagswahlen im September in Sachsen-Anhalt und Mecklenburg-Vorpommern für die Bundesregierung haben, bei denen CDU und SPD schlechte Ergebnisse drohen? 42% erwarten in einer Umfrage für Welt-TV, dass Friedrich Merz seinen Posten als Bundeskanzler sehr wahrscheinlich oder eher behalten wird. 39% glauben das nicht. 53% halten es außerdem für unwahrscheinlich, dass Vizekanzler Lars Klingbeil SPD-Chef bleiben kann. Der Handel fürchtet Verwirrung durch die in dieser Woche in Kraft getretene EU-Verpackungsverordnung. Man unterstütze deren Ziele in Sachen Nachhaltigkeit, hieß es vom Handelsverband Deutschland. In der Praxis dürfe sie aber nicht dazu führen, dass Unternehmen unverhältnismäßig belastet werden.
16: Wer in mehrere EU-Mitgliedsländer verkaufen will, muss sich künftig dort jeweils einzeln registrieren und einen Bevollmächtigten benennen. Das schreibt die seit Mittwoch geltende neue EU-Verpackungsverordnung vor. Doch da die neuen Regeln in zahlreichen Mitgliedstaaten weit von einer nationalen Umsetzung entfernt sein, fürchtet der HDI ein großes Durcheinander und hat bereits vor Monaten eine Verschiebung gefordert, vergeblich. Die bürokratischen Belastungen für die Unternehmen dürften nicht ausufern, so die Forderung des Handelsverbands. Dirk Zeitler, Nachrichtenredaktion.
14: Im Erzgebirge ist ein Hubschrauber abgestürzt. Ob der Pilot an Bord überlebt hat, ist noch unklar. Auch die Ursache des Unglücks wird noch untersucht. Der Hubschrauber hatte Kalk über dem Waldboden abgeworfen.
17: Sommerliche 31 Grad gibt's für uns heute am Freitag. Sonne und blauer Himmel dazu bis in den Abend hinein. Ein wunderbarer Start ins Wochenende und auch morgen am Samstag brauchen wir definitiv irgendwo Abkühlung. Wir bekommen Top-Temperaturen von 36 Grad in der Region. Das wird wirklich extrem warm, deutlich kühler dann aber auch gleich wieder am Sonntag. 25 Grad gibt's hier, dazu einige Wolken, zeitweise dann sogar leichten Regen.
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17: Na und Sie können sich auf morgen freuen. Sommerliches Wetter und unser Radio Paradiso Sommerhit Samstag. Das steht bei Ihnen ins Haus. Und auf welche Hits wir uns denn da besonders freuen, darum ging es auch heute früh bei uns. In der Frühstücksrunde, da hören wir gleich nochmal rein. Unter anderem nach Gianna Nannini. Hier sind die 80er zum Start in den Freitagnachmittag. Bello, Impulsi

0: Erinnert uns daran, dass wir heute vielleicht die Blumen auf jeden Fall noch gießen sollten bei diesen heißen Temperaturen ohne Regen. Aha, crying in the rain. Kommen Sie gut, kommen Sie möglichst entspannt und auf jeden Fall hydriert durch diesen Freitag. Dran denken, auch selbst genügend zu trinken.
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2: Morgen, weil es ja richtig heiß werden soll, veranstalten wir den Radio Paradiso Sommerhit Samstag. Da gibt es von 8 bis 18 Uhr jede Menge Sommersongs in unserem Programm für Sie zu hören, damit Sie richtig in Sommerstimmung bleiben. Und das Besondere an diesem Samstag, also morgen, können Sie auch Ihren Lieblings-Sommerhit selbst bestimmen und sagen, indem Sie per WhatsApp uns schreiben, 030 80 500 und die 80 oder per E-Mail an redaktion@paradiso.de. Ihr beiden, wenn ihr euch jetzt was wünschen dürftet, Fabi.
3: Ja, ein Glück, dass Song ich morgens da bin.
2: Ja, da hast du mal die Chance.
3: Ja, und Harry Styles lasse ich mir nicht nehmen, den Marathonläufer mit Watermelon Sugar.
4: Watermelon Sugar High, Watermelon Sugar High.
5: Oh ja.
2: Ah. Da gehe ich voll mit.
5: Ja, sehr schön.
2: Der ist wirklich klasse.
5: Ja. Super.
2: Und Elena, was wäre dein Lieblings-Sommer-Hit?
5: Bei mir ist es ein 90er von Inner Circle. Sweat.
4: 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I've been watching you. Okay,
2: so kommt es hin. Ja, der ist auch richtig klasse. Naja, und wenn ihr euch jemanden aussuchen durftet, einen Lieblingssong, dann will ich natürlich dem nicht nachstehen. Mein Lieblingssommersong, der wäre das hier. Die Rockgitarren. Boys of Summer.
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0: 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Die größten Worte der Menschheitsgeschichte. Václav Havel, tschechischer Dichter, Politiker und Bürgerrechtler. Im Oktober 1989 wird ihm in Abwesenheit der Friedenspreis des deutschen Buchhandels verliehen. Zu diesem Zeitpunkt ist er noch Gefangener der kommunistischen Regierung in der Tschechoslowakei. Doch schon im Dezember wird er zum Präsidenten gewählt. Aus Václav Havels von einem Freund vorgetragener Dankesrede.
1: Ist denn wirklich das menschliche Wort so mächtig, dass es die Welt ändern und die Geschichte beeinflussen kann? Und wenn es je so mächtig war, gilt das auch noch heute? Ich lebe in einem Land, wo das Gewicht und die Radioaktivität des Wortes tagtäglich von den Sanktionen bestätigt werden, die das freie Wort auf sich zieht. Ja, ich lebe wirklich in einem Land, wo das Wort alle Machtapparate erschüttern kann, wo das Wort stärker sein kann als 10 Divisionen.
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13: Mit Nico Engelage, guten Tag. In Frankfurt-Oder hat im Einkaufszentrum HEP ein neuer Edeka-Markt eröffnet. Der Umbau des Einkaufszentrums ist damit aber noch nicht abgeschlossen. Weitere Geschäfte sollen in den kommenden Monaten folgen. Mit der Neugestaltung will das HEP als Einkaufsstandort wieder attraktiver werden. Als Reaktion auf den Lehrermangel in Brandenburg soll es künftig mehr Digitalunterricht geben. Ab dem neuen Schuljahr wird das Angebot auf 7 Fächer ausgeweitet. Der Online-Unterricht soll vor allem dort helfen, wo Lehrkräfte fehlen. Das Bildungsministerium will das Pilotprojekt in den kommenden Jahren auf weitere Schulen und Fächer ausdehnen. Brandenburg erwartet in diesem Jahr eine überdurchschnittliche Apfelernte. Über 22.000 Tonnen sollen zusammenkommen, deutlich mehr als die 16 Tonnen im vergangenen Jahr. Allerdings gibt es regional große Unterschiede. Frost und Hitze haben manche Obstbauern getroffen. In Frankfurt-Oder beispielsweise rechnet ein Betrieb sogar mit halb so viel Ertrag wie üblich.
14: Hochsommerlich geht's durch den Freitag Richtung Wochenende, blauen Himmel und Sonne haben wir bei Topwerten von 31 Grad und vor allem morgen am Samstag wird's echt extrem. Viel Sonne und Top-Temperaturen von 36 Grad bekommen wir hier geboten. Deutlich angenehmer dann wieder am Sonntag. 25 Grad erwarten wir maximal. Gibt einige Wolken und stellenweise sogar ein bisschen Regen.
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14: Na, wie sieht's aus mit Sport machen bei so einer Hitze? Wenn man's machen muss, weil man eben gerade im Training, vielleicht in der Vorbereitung auf den Marathon ist, wie kriegt man's denn möglichst schonend für den Körper hin? Auf was muss man achten? Darüber sprechen wir gleich. Hier jetzt für Sie Roy Orbison. Hier sind die späten 80er. 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

0: ist wirklich richtig, richtig heiß. Es bleibt eigentlich nur noch die Abkühlung am Wasser, irgendwo im Schatten. Aber ich kenne das noch von vor ein paar Jahren, als wir hier uns im Radio bei Radio Paradiso auf den Marathon vorbereitet haben. Manchmal hat man keine wirkliche Wahl. Man muss da im Training bleiben und auch an solchen heißen Tagen Sport machen. Und was da zu beachten ist, darüber spreche ich jetzt mit Christine Joisten von der Sporthochschule in Köln. Frau Joisten, was passiert denn eigentlich im Körper, wenn ich mich bei großer Hitze bewege? Was ist da die zusätzliche Belastung?
1: Generell ist es so, wenn es draußen sehr warm ist, erweitern sich die Blutgefäße und dann sinkt auch immer der Blutdruck. Und das heißt, das ganze Herz-Kreislauf-System ist mehr belastet, auch durch die Versorgung mit Sauerstoff und solche Dinge. Was außerdem eine große Rolle spielt, das ist natürlich das Schwitzen dabei. Damit verliert unser Organismus auch Flüssigkeit und auch Elektrolyte. Dadurch nimmt einmal das Blutvolumen ab und das kann natürlich den Blutdruck noch weiter, ich sag mal, belasten oder in die Knie zwingen.
0: Also wirklich Vorsicht geboten, aber wenn ich jetzt trotzdem im Lauftraining bleiben will, haben Sie irgendeinen Tipp, irgendwelche Tipps? Wie kann ich denn trotz der Hitze Sport machen?
1: Wichtig ist, ausreichend zu trinken und für einen ausreichenden Flüssigkeitszufuhr garantieren oder dafür sorgen. Und das kann man ganz gut ausprobieren, indem man einfach mal guckt, wie viel Flüssigkeit habe ich denn durch mein Training verloren. Das heißt, man wiegt sich vorher, nachher und das, was dann eben auch, oder die Differenz ist dann das verlorene Wasser, der verlorene Schweiß. Was man natürlich auch machen kann, ist, dass man, wenn man im Wald beispielsweise läuft, im Schatten oder dass man eventuell Pausen im Schatten auch einlegt.
0: Vielen Dank, Frau Joisten. Also wenn möglich, das Training jetzt am Wochenende vielleicht doch eher auf den Sonntag verschieben. Da wird es dann nochmal deutlich kühler. Ansonsten auf die Warnsignale hören und auf jeden Fall, ganz wichtig, ausreichend trinken.

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1: Die Liebe allein versteht das Geheimnis, andere zu beschenken und dabei selbst reich zu werden.
2: Und auf Polnisch. Miłość sama rozumie tajemnice, innych obdarzać i przy tym samemu się wzbogacać.
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13: Ich bin Jan-Henner Reitze. Ein Waldbrand in der Eifel in Nordrhein-Westfalen droht auf Häuser überzugreifen. Gut 2000 Menschen wurden in Sicherheit gebracht. Die Flammen lassen sich nur schwer löschen.
14: Es liegen immer weniger Meter zwischen den Flammen und den verlassenen Häusern. Die Feuerwehr versucht alles, um das Feuer zu löschen. Sie legen Gräben, damit sich das Feuer nicht ausweiten kann und versuchen mit einem Gegenfeuer dem eigentlichen Brand den Brennstoff zu entziehen. Auch Felder in der Nähe sollen so bearbeitet werden, dass eine Art Brandschneise entsteht. Die Löscharbeiten werden durch Weltkriegsmunition auf dem Gelände erschwert. Im Laufe der Nacht ist bereits Munition hochgegangen. Noch ist unklar, wie das Feuer entstanden ist. Thomas Bremser, Redaktion.
13: Bundesfinanzminister Lars Klingbeil will einen Steuervorteil abschaffen, der gilt, wenn Arbeitnehmer mit Rabatt Produkte des eigenen Unternehmens kaufen. Das geht aus dem Gesetzentwurf für die geplante Steuerreform hervor. Der Staat würde damit 240 Millionen Euro im Jahr einsparen.
15: Hintergrund ist ein steuerlicher Freibetrag für Rabatte von 1.080 Euro pro Jahr für Waren und Dienstleistungen, die der Arbeitgeber selbst anbietet. So können etwa Supermarktbetreiber günstiger einkaufen oder Beschäftigte von Autoherstellern rabattierte Fahrzeuge bekommen. Die schwarz-rote Koalition ist sich laut Finanzministerium einig und will das streichen. Kritik kommt unter anderem von den Grünen, aber auch aus Teilen der Union. Die Abschaffung käme einer verdeckten Gehaltskürzung gleich. Eigentlich müsse der Freibetrag sogar noch erhöht werden. Das sagte der CDU-Politiker Günzler der Welt. David Riemer, Nachrichtenredaktion.
13: In den lettischen Luftraum ist eine Drohne eingedrungen, die von NATO-Kampfflugzeugen abgeschossen wurde. Wo sie genau herkam, ist nicht offiziell bekannt. Das lettische Militär hat aber einen Zusammenhang zum Ukraine-Krieg hergestellt. Möglicherweise handelte es sich um eine durch Russland abgelenkte ukrainische Drohne. In Zusammenarbeit mit Kollegen in Brasilien haben Polizei und Staatsanwaltschaft von Frankfurt-Main eine internationale Betrügerbande aufgespürt und mehrere Verdächtige festgenommen. Ihnen wird vorgeworfen, vor 3 Jahren unberechtigt Geld von Konten deutscher Bankkunden abgebucht zu haben, die Online-Banking benutzen. Der Schaden lag unterm Strich im Millionenbereich.
16: Ja, der Freitagnachmittag, er bleibt heiß. 31 Grad, die Top-Temperatur bei uns in der Region. Sonnig und schön geht's Richtung Wochenende. Und das Wochenende wird dann vor allem morgen am Samstag echt extrem, vor allem extrem heiß. Es bleibt sonnig. Viel Sonne, wenig Wolken und Top-Temperaturen von 36 Grad. Also damit müssen wir dann irgendwie klarkommen, möglichst Abkühlung suchen. Am Sonntag wird es dann deutlich angenehmer. 25 Grad in der Region. Dazu einige Wolken. Stellenweise gibt es sogar etwas Regen.
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16: Kurz nach 3 durch die Sonne, durch den sonnigen Freitag Richtung Wochenende mit Cliff Richard jetzt hier für Sie.

Morgen wird es richtig schön sommerlich, vor allem hier bei uns im Radio. Wir spielen für Sie den Radio Paradiso Sommerhit Samstag mit den besten, schönsten, tollsten und stimmungsvollsten Sommerhits, die es so gibt. Mit dabei zum Beispiel stimmungsvolle Nummern wie dieser hier. Aber auch zum entspannt in der Hängematte liegen ist was dabei. Einer meiner Lieblingssommersongs zum Beispiel von Scott McKenzie.

feiern mit Ihnen den Sommer, unser Radio Paradiso Sommerhit Samstagmorgen von 8 bis 18 Uhr. Und wenn Sie einen Sommersong haben, den Sie unbedingt bei uns hören möchten, dann schreiben Sie uns einfach eine WhatsApp hier ans Studiophone an die 030 80 500 und die 80.

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1: Nur für heute will ich mich mühen. Den heutigen Tag will ich leben, ohne gleichzeitig an alle Probleme meines Lebens zu denken. Nur für heute will ich mich um mein Auftreten sorgen. Ich will niemanden kritisieren, niemanden korrigieren, nur mich selbst. Nur für heute will ich mir vornehmen, 10 Minuten lang etwas Gutes zu lesen. Nur für heute will ich eine gute Tat vollbringen und will keinem Menschen davon erzählen. Es ist mein Geheimnis.
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4: Mit Nico Engelage, guten Tag. In Frankfurt-Oder hat im Einkaufszentrum HEP ein neuer Edeka-Markt eröffnet. Der Umbau des Einkaufszentrums ist damit aber noch nicht abgeschlossen. Weitere Geschäfte sollen in den kommenden Monaten folgen. Mit der Neugestaltung will das HEP als Einkaufsstandort wieder attraktiver werden. Als Reaktion auf den Lehrermangel in Brandenburg soll es künftig mehr Digitalunterricht geben. Ab dem neuen Schuljahr wird das Angebot auf 7 Fächer ausgeweitet. Der Online-Unterricht soll vor allem dort helfen, wo Lehrkräfte fehlen. Das Bildungsministerium will das Pilotprojekt in den kommenden Jahren auf weitere Schulen und Fächer ausdehnen. Brandenburg erwartet in diesem Jahr eine überdurchschnittliche Apfelernte. Über 22.000 Tonnen sollen zusammenkommen, deutlich mehr als die 16 Tonnen im vergangenen Jahr. Allerdings gibt es regional große Unterschiede. Frost und Hitze haben manche Obstbauern getroffen. In Frankfurt-Oder beispielsweise rechnet ein Betrieb sogar mit halb so viel Ertrag wie üblich.
5: Sommerliche 31 Grad gibt's für uns heute am Freitag. Sonne und blauer Himmel dazu bis in den Abend hinein. Ein wunderbarer Start ins Wochenende und auch morgen am Samstag brauchen wir definitiv irgendwo Abkühlung. Wir bekommen Top-Temperaturen von 36 Grad in der Region. Das wird wirklich extrem warm, deutlich kühler dann aber auch gleich wieder am Sonntag. 25 Grad gibt's hier, dazu einige Wolken, zeitweise dann sogar leichten Regen.
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5: Ich wünsche Ihnen einen wundervollen Freitagnachmittag und ein richtig tolles Duett habe ich für Sie gleich hier. Calum Scott und Whitney Houston. I wanna dance with somebody. Gleich nach Madonna, die gibt's jetzt Like a Prayer.

ganz liebevoll durch ihren Freitagnachmittag hindurch. Die 90er, Donna Lewis, I Love You Always Forever auf ihrem Radioparadieso. Schön, dass Sie bei uns sind und Happy Music. Happy Musik, die gibt's gleich hier und zwar at its best. Pharrell Williams habe ich gleich hier mit Happy Sommersong, Sommermusik passend zum Wetter und schon mal vielleicht als Einstimmung auf unseren morgigen Radioparadieso Sommerhit Samstag. Wir spielen für Sie von 8 bis 18 Uhr die schönsten, besten, tollsten und stimmungsvollsten Sommerhits, die es so gibt. Und wenn Sie dann noch einen Vorschlag haben, welchen Sommersong wir da auf jeden Fall mit aufnehmen sollen, schreiben Sie uns gerne zum Beispiel per WhatsApp an die 030 80 500 und die 80. Jetzt schon mal in der Hängematte Probe liegen und zwar mit Carly Simon, Coming Around Again auf Ihrem Radio Paradiso. 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
1: Du hast das Recht zu hoffen. Wahnsinnig und grenzenlos zu hoffen gegen die Verrücktheit der Aufrüstung und Ausbeutung. Du hast das Recht, maßlos zu hoffen auf Wasser, wo nichts als Trockenheit ist. Du hast das Recht zu hoffen, gerade dann, wenn alle meinen, es gäbe nichts zu hoffen. Dann zählt deine Hoffnung doppelt und tausendfach.
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15: Ich bin Jan-Henner Reitze. Es gibt neue Kritik an der 12-Uhr-Regel beim Tanken. Jetzt fordern freie Tankstellen, die Regel abzuschaffen. In einer Umfrage ihres Branchenverbands sprachen sich gut zwei Drittel für eine vollständige Abschaffung aus.
16: Weitere Befragte sind dafür, dass die Regel zumindest gründlich überarbeitet wird, denn sie sorge nicht für mehr Wettbewerb, sondern nur für künstliche Spitzen und ansonsten Leerlauf, denn die Kunden hätten schnell begriffen, worauf es ankommt. Vor 12 wird getankt, danach gewartet. Kritik kommt auch vom ADAC, der sieht die 12-Uhr-Regel eher als Preistreiber. Und auch die Umsetzung sorgt für Probleme. Viele Tankstellen Betreiber berichten, dass es schwierig ist, immer exakt Punkt 12 an der Preisschraube zu drehen und dann drohen Bußgelder. Thomas Brock, Nachrichtenredaktion.
15: In Nordrhein-Westfalen versucht die Feuerwehr, einen Waldbrand aufzuhalten, der einen Ort in der Gemeinde Hürtgenwald in der Eifel bedroht. Dabei kommt Unterstützung unter anderem von der Bundeswehr. Panzer schlagen Schneisen, die von den Flammen möglichst nicht übersprungen werden sollen. Alle Einwohner, mehr als 2000 Menschen, haben ihre Wohnhäuser verlassen. Es ist noch nicht absehbar, dass sie zurückkehren können. Die Löscharbeiten sind schwierig, weil in dem betroffenen Waldgebiet noch Weltkriegsmunition liegt. Der Rechtspopulist Nigel Farage kehrt als Abgeordneter ins britische Unterhaus zurück. Der Chef der Partei Reform UK gewann eine von ihm ausgelöste Nachwahl im Wahlkreis Clacton.
17: Farage gewann die Nachwahl deutlich, allerdings hatten die großen Parteien aus Protest auf eigene Kandidaten verzichtet. Farage hatte sein Mandat niedergelegt, nachdem wegen eines nicht deklarierten Millionengeschenks eine parlamentarische Untersuchung gegen ihn eingeleitet worden war. Farage sagte, die Wähler sollten über ihn entscheiden, doch ohne ernsthafte Gegenkandidaten geriet die Nachwahl zur Farce. Sein stärkster Gegner war Spaßkandidat Count Binface, der mit einer Mülltonne als Helm auftritt. Die Untersuchung gegen Farage dürfte nach dem Wahlsieg wieder aufgenommen werden. Aus London, Philipp Detlefs.
15: Im Erzgebirge in Sachsen ist ein Hubschrauber abgestürzt. Der Pilot kam ums Leben. Die Ursache wird noch untersucht. Der Hubschrauber war im Einsatz, um Kalk über dem Wald abzuwerfen, damit die Übersäuerung im Boden ausgeglichen wird. Das Unglück passierte in der Nähe von Seematal.
18: Hochsommerlich geht's durch den Freitag Richtung Wochenende, blauen Himmel und Sonne haben wir bei Topwerten von 31 Grad und vor allem morgen am Samstag wird's echt extrem. Viel Sonne und Top-Temperaturen von 36 Grad bekommen wir hier geboten. Deutlich angenehmer dann wieder am Sonntag. 25 Grad erwarten wir maximal, gibt einige Wolken und stellenweise sogar ein bisschen Regen.
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18: Um kurz nach vier, schönen Freitagnachmittag, wir begleiten Sie auf Ihrem Weg ins Wochenende mit jetzt Chris Rea. Der hat für beide seine Töchter Songs geschrieben, für Julia, der ist mit ein bisschen mehr Trommeln, und auch für Josephine. Und genau den hören wir jetzt.

0: Geht ihm gesundheitlich leider nicht so gut. Phil Collins, die frühen 90er, Do You Remember? Auf ihrem Radio Paradiso, schönen Freitag Ihnen. Wir machen gleich weiter mit Musik aus den 90ern. Gehen wir in die frühen 80er. Den King of Pop habe ich. Michael Jackson kommt gleich mit Billie Jean.
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3: Ja, ein Glück, dass Song ich morgens da bin.
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3: Ja, und Harry Styles lasse ich mir nicht nehmen, den Marathonläufer mit Watermelon Sugar.
4: Watermelon Sugar High. Oh ja.
2: Ja. Da gehe ich voll mit.
4: Ja, sehr schön.
2: Der ist wirklich klasse.
4: Ja. Super.
2: Und Elena, was wäre dein Lieblings-Sommer-Hit?
4: Bei mir ist es ein 90er von Inner Circle. Sweat.
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2: Okay, unser Punkt ist
4: drin.
2: Ja, der ist auch richtig klasse. Naja, und wenn ihr euch jemanden aussuchen durftet, einen Lieblingssong, dann will ich natürlich dem nicht nachstehen. Mein Lieblingssommersong, der wäre das hier.

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1: Papst Johannes der 23. Die 10 Gebote der Gelassenheit. Das 8. Gebot. Planen. Nur für heute werde ich ein genaues Programm aufstellen. Vielleicht halte ich mich nicht genau daran, aber ich werde es aufsetzen. Und ich werde mich vor zwei Übeln hüten. Vor der Hetze und vor der Unentschlossenheit.
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11: Mit Nico Engelage, guten Tag. In Frankfurt-Oder hat im Einkaufszentrum HEP ein neuer Edeka-Markt eröffnet. Der Umbau des Einkaufszentrums ist damit aber noch nicht abgeschlossen. Weitere Geschäfte sollen in den kommenden Monaten folgen. Mit der Neugestaltung will das HEP als Einkaufsstandort wieder attraktiver werden. Als Reaktion auf den Lehrermangel in Brandenburg soll es künftig mehr Digitalunterricht geben. Ab dem neuen Schuljahr wird das Angebot auf 7 Fächer ausgeweitet. Der Online-Unterricht soll vor allem dort helfen, wo Lehrkräfte fehlen. Das Bildungsministerium will das Pilotprojekt in den kommenden Jahren auf weitere Schulen und Fächer ausdehnen. Brandenburg erwartet in diesem Jahr eine überdurchschnittliche Apfelernte. Über 22.000 Tonnen sollen zusammenkommen, deutlich mehr als die 16 Tonnen im vergangenen Jahr. Allerdings gibt es regional große Unterschiede. Frost und Hitze haben manche Obstbauern getroffen. In Frankfurt-Oder beispielsweise rechnet ein Betrieb sogar mit halb so viel Ertrag wie üblich.
12: Ja, der Freitagnachmittag, er bleibt heiß. 31 Grad, die Top-Temperatur bei uns in der Region. Sonnig und schön geht's Richtung Wochenende. Und das Wochenende wird dann vor allem morgen am Samstag echt extrem, vor allem extrem heiß. Es bleibt sonnig. Viel Sonne, wenig Wolken und Top-Temperaturen von 36 Grad. Also damit müssen wir dann irgendwie klarkommen, möglichst Abkühlung suchen. Am Sonntag wird es dann deutlich angenehmer, 25 Grad in der Region. Dazu einige Wolken, stellenweise gibt es sogar etwas Regen.
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12: Ja, gerade in langjährigen Ehen und Beziehungen, da beschleicht einen oft mal das Gefühl, naja, ich kenne ja meinen Partner oder meine Partnerin, aber warum es so wichtig ist, neugierig zu bleiben, darum geht's gleich hier bei uns, bei Beziehungsexperte Hergen von Hochding. Jetzt gehen wir in die 80er, hier sind Aha.

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1: Das Geheimnis starker Beziehungen. Wann haben Sie Ihrem Herzblatt das letzte Mal eine Frage gestellt, auf deren Antwort Sie wirklich gespannt waren? Nicht so was Banales wie, warst du schon einkaufen oder wann kommst du nach Hause? Sondern eine, die Ihr Gegenüber wirklich als Persönlichkeit betrifft. Viele Paare glauben ja, sie kennen sich nach einigen Jahren in- und auswendig. Schließlich haben sie schon unzählige Gespräche geführt, Urlaube erlebt und vielleicht sogar Kinder großgezogen. Und das Problem ist nur, Menschen bleiben nicht stehen. Sie entwickeln neue Träume, andere Sorgen, neue Hoffnungen. Manchmal verändern sich sogar ihre Werte. Wenn sie aufhören, neugierig zu sein, bemerken sie diese Veränderung leider meist erst, wenn die innere Entfernung bereits sehr groß ist. Starke Beziehungen wissen das. Sie interessieren sich auch nach vielen Jahren noch füreinander. Sie fragen nach, hören zu und staunen manchmal sogar über Antworten, mit denen sie nie gerechnet hätten. Wenn ich Paare frage, was beschäftigt ihren Lieblingsmenschen im Moment wohl am meisten? Liegen sie oft total daneben oder schauen verlegen zu Boden? Nicht, weil sie sich nicht lieben. Vielmehr hat der Alltag die Neugier Stück für Stück überdeckt. Wirkliche Nähe beginnt häufig mit einer ganz einfachen Frage. Wovon träumst du eigentlich? Was bewegt dich gerade? Oder sag mal, gibt es etwas, das ich noch gar nicht von dir weiß? Stellen Sie heute Abend doch einmal genau eine dieser Fragen. Das wird keine Probleme lösen, aber es hilft ungemein, den Menschen wieder oder gar neu zu entdecken, der schon so lange an Ihrer Seite ist. Marcel Proust sah das so. Die wahre Entdeckungsreise besteht nicht darin, neue Landschaften zu suchen, sondern mit neuen Augen zu sehen.
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1: Und wenn Sie eine persönliche Beratung wünschen, schreiben Sie mich gerne an unter www.beziehungscoach-berlin.de.

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1: Schon ein Blick, ein Wort, ein Lächeln vermag Wärme zu schenken. Oft kann die Berührung durch eine mitfühlende Hand den Menschen wie ein Blitz in der Dunkelheit erleuchten.
2: Und auf Polnisch. Wystarczy spojrzenie, słowo, uśmiech, aby podarować ciepło, a dotknięcie współczującą ręką człowieka może rozświetlić jak błyskawica w ciemności.
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6: Ich bin Jan-Henner Reitze. Ein Waldbrand bedroht die Eifelgemeinde Hürtgenwald im Kreis Düren in Nordrhein-Westfalen. Der Ortsteil Gai mit seinen 2300 Bewohnern wurde evakuiert.
7: Es liegen immer weniger Meter zwischen den Flammen und den verlassenen Häusern. Die Feuerwehr versucht alles, um das Feuer zu löschen. Sie legen Gräben, damit sich das Feuer nicht ausweiten kann, und versuchen mit einem Gegenfeuer dem eigentlichen Brand den Brennstoff zu entziehen. Auch Felder in der Nähe sollen so bearbeitet werden, dass eine Art Brandschneise entsteht. Die Löscharbeiten werden durch Weltkriegsmunition auf dem Gelände erschwert. Im Laufe der Nacht ist bereits Munition hochgegangen. Noch ist unklar, wie das Feuer entstanden ist. Thomas Bremser, Redaktion.
6: Die Feuerwehr wird bei den Löscharbeiten unter anderem von der Polizei und der Bundeswehr unterstützt. Die EU-Grenzschutzbehörde Frontex hat an den Außengrenzen weniger illegale Einreisen registriert. In den ersten 7 Monaten des Jahres waren es 61.000, ein Rückgang von 37%. Nicht in diesen vorläufigen Zahlen enthalten ist, dass Ende Juli zehntausende Menschen in die spanische Exklave Ceuta gelangten. Einen Rückgang gab es vor allem bei Fluchtrouten über das Mittelmeer nach Italien und Griechenland. Wer gute Freundschaften pflegt und enge soziale Bindungen hat, dem geht es körperlich wie auch psychisch besser. Zu diesem Ergebnis kommt die Studie einer Universität in der Türkei.
8: Positive Beziehungen zu den Eltern in der Kindheit haben ebenfalls einen Einfluss, allerdings schwächer. Die Forscher betonen, das soziale Umfeld verändert sich im Laufe des Lebens. Freundschaften, Partnerschaften und andere Beziehungen können deshalb frühere Erfahrungen verstärken, aber auch abmildern. Gute soziale Beziehungen seien eine universelle Säule des Wohlbefindens, heißt es in der Studie. David Riemer, Nachrichtenredaktion.
6: Gut 2/3 der freien Tankstellen in Deutschland sprechen sich in einer Umfrage ihres Branchenverbands dafür aus, die 12-Uhr-Regel komplett abzuschaffen. Dass Preise nur noch einmal am Tag erhöht werden dürften, schaffe eine künstliche Spitze und bringe nichts für den Wettbewerb, hieß es von dem Verband. Auch der ADAC sagt, dass die neue Regel eher zu noch höheren Preisen führe.
9: Sommerliche 31 Grad gibt's für uns heute am Freitag. Sonne und blauer Himmel dazu bis in den Abend hinein. Ein wunderbarer Start ins Wochenende und auch morgen am Samstag brauchen wir definitiv irgendwo Abkühlung. Wir bekommen Top-Temperaturen von 36 Grad in der Region. Das wird wirklich extrem warm, deutlich kühler dann aber auch gleich wieder am Sonntag. 25 Grad gibt's hier, dazu einige Wolken, zeitweise dann sogar leichten Regen.
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9: Also, wenn wir in diesem Jahr an heißen Tagen keinen Sport machen würden, dann hätten wir einige Leistungssportler auf jeden Fall weniger. Viele Tage würden nicht übrig bleiben, wie es denn funktioniert, auch bei heißen Temperaturen Sport zu machen. Darüber sprechen wir hier gleich. Jetzt gehen wir in ein Land, da ist gerade tatsächlich Winter. Wir gehen einmal auf die andere Seite der Erde zu Man at Work, die Frühnachtsiger mit Down Under.

0: Na, es ist wirklich richtig, richtig heiß. Es bleibt eigentlich nur noch die Abkühlung am Wasser, irgendwo im Schatten. Aber ich kenne das noch von vor ein paar Jahren, als wir hier uns im Radio bei Radio Paradiso auf den Marathon vorbereitet haben. Manchmal hat man keine wirkliche Wahl. Man muss da im Training bleiben und auch an solchen heißen Tagen Sport machen. Und was da zu beachten ist, darüber spreche ich jetzt mit Christine Joisten von der Sporthochschule in Köln. Frau Joisten, was passiert denn eigentlich im Körper, wenn ich mich bei großer Hitze bewege? Was ist da die zusätzliche Belastung?
1: Generell ist es so, wenn es draußen sehr warm ist, erweitern sich die Blutgefäße und dann sinkt auch immer der Blutdruck. Und das heißt, das ganze Herz-Kreislauf-System ist mehr belastet, auch durch die Versorgung mit Sauerstoff und solche Dinge. Was außerdem eine große Rolle spielt, das ist natürlich das Schwitzen dabei. Damit verliert unser Organismus auch Flüssigkeit und auch Elektrolyte. Dadurch nimmt einmal das Blutvolumen ab und das kann natürlich den Blutdruck noch weiter, ich sag mal, belasten oder in die Knie zwingen.
0: Also wirklich Vorsicht geboten, aber wenn ich jetzt trotzdem im Lauftraining bleiben will, haben Sie irgendeinen Tipp, irgendwelche Tipps? Wie kann ich denn trotz der Hitze Sport machen?
1: Wichtig ist, ausreichend zu trinken und für einen ausreichenden Flüssigkeitszufuhr garantieren oder dafür sorgen. Und das kann man ganz gut ausprobieren, indem man einfach mal guckt, wie viel Flüssigkeit habe ich denn durch mein Training verloren. Das heißt, man wiegt sich vorher, nachher und das, was dann eben auch, oder die Differenz ist dann das verlorene Wasser, der verlorene Schweiß. Was man natürlich auch machen kann, ist, dass man, wenn man im Wald beispielsweise läuft, im Schatten oder dass man eventuell Pausen im Schatten auch einlegt.
0: Vielen Dank, Frau Joisten. Also, wenn möglich, das Training jetzt am Wochenende vielleicht doch eher auf den Sonntag verschieben. Da wird es dann nochmal deutlich kühler. Ansonsten auf die Warnsignale hören und auf jeden Fall, ganz wichtig, ausreichend trinken.

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1: Zeitung lesen ohne Börsenberichte. Nachrichten hören ohne Angst, etwas zu verpassen. Staumeldungen einfach ignorieren. In Kochrezepten blättern, ohne gleich kochen zu müssen. In den blauen Himmel sehen und lächeln. Das sind freie Tage.
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2: Mit Nico Engelage, guten Tag. In Frankfurt-Oder hat im Einkaufszentrum HEP ein neuer Edeka-Markt eröffnet. Der Umbau des Einkaufszentrums ist damit aber noch nicht abgeschlossen. Weitere Geschäfte sollen in den kommenden Monaten folgen. Mit der Neugestaltung will das HEP als Einkaufsstandort wieder attraktiver werden. Als Reaktion auf den Lehrermangel in Brandenburg soll es künftig mehr Digitalunterricht geben. Ab dem neuen Schuljahr wird das Angebot auf 7 Fächer ausgeweitet. Der Online-Unterricht soll vor allem dort helfen, wo Lehrkräfte fehlen. Das Bildungsministerium will das Pilotprojekt in den kommenden Jahren auf weitere Schulen und Fächer ausdehnen. Brandenburg erwartet in diesem Jahr eine überdurchschnittliche Apfelernte. Über 22.000 Tonnen sollen zusammenkommen, deutlich mehr als die 16 Tonnen im vergangenen

0: Ja, allerdings gibt es regional große Unterschiede. Frost und Hitze haben manche Obstbauern getroffen. In Frankfurt (Oder) beispielsweise rechnet ein Betrieb sogar mit halb so viel Ertrag wie üblich.
1: Hochsommerlich geht's durch den Freitag Richtung Wochenende, blauen Himmel und Sonne haben wir bei Topwerten von 31 Grad und vor allem morgen am Samstag wird's echt extrem. Viel Sonne und Top-Temperaturen von 36 Grad bekommen wir hier geboten. Deutlich angenehmer dann wieder am Sonntag. 25 Grad erwarten wir maximal, gibt einige Wolken und stellenweise sogar ein bisschen Regen.
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1: Ein herzliches Hallo am Freitag Feierabend. Ab ins Wochenende mit Leonie und Don't Worry, Schwungvergleich nach Starship aus dem Jahr 86 mit Sarah.

Saarland. 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Aber auch zum entspannt in der Hängematte liegen ist was dabei. Einer meiner Lieblingssommersongs zum Beispiel von Scott McKenzie.

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1: Liebe ist kein Gegengeschäft. Wer für seine Liebe etwas zurückhaben will, macht schon im Ansatz alles falsch. Die Liebe ist per Definition vorbehaltlos. Das Aufregendste an der Liebe ist, dass sie sich verändert, dass sie wachsen kann. Auch wenn man denkt, mehr geht gar nicht. Liebe ist eine ständige Herausforderung, offen zu sein. Sie ist das größte Abenteuer des Lebens.
2: 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Jest największą przygodą życia.
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14: Ich bin Jan-Henner Reitze. Ein Waldbrand in der Eifel in Nordrhein-Westfalen bedroht einen Ortsteil der Gemeinde Hürtgenwald im Kreis Düren. Mehr als 2000 Menschen mussten in Gai ihre Häuser verlassen. Das Feuer breitet sich seit gestern Nachmittag aus und rückte immer näher an den Ort heran. Frage an Thomas Bremser, wie geht es den Menschen, die raus mussten aus ihren Häusern?
15: Ja, die bangen um ihre Häuser und Wohnungen, teilweise auch noch um Haustiere. Mitten in der Nacht ertönte die Warn-App auf den Handys. Ab 4 klingelten Rettungskräfte an allen Türen. Die Menschen konnten nur das das Wichtigste mitnehmen wie Perso und Medikamente. Viele sind gerade auch im Sommerurlaub, die können gar nichts retten und bangen aus der Ferne.
14: Dankeschön, Thomas. Die Landesregierung spricht mittlerweile vom größten Waldbrand in der Geschichte NRWs. Auf einem Ryanair-Flug von Thessaloniki nach Memmingen geht Anfang Juli ein Fenster zu Bruch. Ein Passagier wurde schwer verletzt. Er saß an dem Fenster und wurde mit dem Oberkörper herausgesogen. Eine Untersuchung hat jetzt ergeben, Teile eines ausgefallenen Triebwerks haben die Scheibe durchschlagen. Es soll noch genauer herausgefunden werden, wie es dazu kommen konnte. Der Handel fürchtet Verwirrung durch die in dieser Woche in Kraft getretene EU-Verpackungsverordnung. Man unterstütze deren Ziele in Sachen Nachhaltigkeit, hieß es vom Handelsverband Deutschland. In der Praxis dürfe sie aber nicht dazu führen, dass Unternehmen unverhältnismäßig belastet werden.
16: Wer in mehrere EU-Mitgliedsländer verkaufen will, muss sich künftig dort jeweils einzeln registrieren und einen Bevollmächtigten benennen. Das schreibt die seit Mittwoch geltende neue EU-Verpackungsverordnung vor. Doch da die neuen Regeln in zahlreichen Mitgliedstaaten weit von einer nationalen Umsetzung entfernt sein, fürchtet der HDI ein großes Durcheinander und hatte bereits vor Monaten eine Verschiebung gefordert, vergeblich. Die bürokratischen Belastungen für die Unternehmen dürften nicht ausufern, so die Forderung des Handelsverbands. Dirk Zeitler, Nachrichtenredaktion.
14: In Zusammenarbeit mit Kollegen in Brasilien haben Polizei und Staatsanwaltschaft von Frankfurt-Main eine internationale Betrügerbande aufgespürt und mehrere Verdächtige festgenommen. Ihnen wird vorgeworfen, vor 3 Jahren unberechtigt Geld von Konten deutscher Bankkunden abgebucht zu haben, die Online-Banking nutzen. Der Schaden lag unterm Strich im Millionenbereich.

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2: Ja, ein Glück, dass Song ich morgens da bin.
1: Mensch. Ja, da hast du mal die Chance.
2: Ja, und Harry Styles lasse ich mir nicht nehmen, den Marathonläufer mit Watermelon Sugar. Watermelon Sugar.
1: Oh ja. Ah. Da gehe ich voll mit.
3: Ja, sehr schön.
1: Der ist wirklich klasse, ja.
3: Super.
1: Und Elena, was wäre dein Lieblings-Sommer-Hit?
3: Bei mir ist es ein 90er von Inner Circle. Sweat. 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La la la la la. La la la la la.
1: Okay, unser Mund ist schön.
3: Ist
1: auch richtig klasse. Naja, und wenn ihr euch jemanden aussuchen durftet, einen Lieblingssong, dann will ich natürlich dem nicht nachstehen. Mein Lieblingssommersong, der wäre das hier.

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1: Aus dem Markus-Evangelium. Dort brachte man einmal Kinder zu Jesus, damit er sie berühre und segne. Die Jünger aber trieben die Leute mit harten Worten weg. Als Jesus das sah, wurde er unwillig. Lasst die Kinder zu mir kommen, hindert sie nicht. Das Reich Gottes steht Menschen offen, die sind wie diese Kinder. Was ich sage, ist wahr. Wer Gottes Nähe und Freundlichkeit nicht annimmt wie ein Kind, wird zum Reich Gottes keinen Zugang haben. Und er nahm sie in die Arme, legte ihnen die Hände auf und segnete sie.

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1: Nur wer erwachsen wird und ein Kind bleibt, ist ein Mensch.
2: Und aufpolnisch. 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
7: Es ist 19 Uhr.
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8: Ich bin Jan-Henner Reitze. In Nordrhein-Westfalen versucht die Feuerwehr, einen Waldbrand aufzuhalten, der den Ortsteil Gai der Gemeinde Hürtgenwald in der Eifel bedroht. Dabei kommt Unterstützung unter anderem von der Bundeswehr. Panzer haben Schneisen geschlagen, die von den Flammen möglichst nicht übersprungen werden sollen. Die Landesregierung spricht mittlerweile vom größten Waldbrand in der Geschichte NRWs. Bei einem anderen Brand in der Region bei Langscheid wurden 4 Menschen verletzt. Bundesfinanzminister Lars Klingbeil will einen Steuervorteil abschaffen, der gilt, wenn Arbeitnehmer mit Rabatt Produkte des eigenen Unternehmens kaufen. Das geht aus dem Gesetzentwurf für die geplante Steuerreform hervor. Der Staat würde damit 240 Millionen Euro im Jahr sparen.
9: Hintergrund ist ein steuerlicher Freibetrag für Rabatte von 1.080 Euro pro Jahr für Waren und Dienstleistungen, die der Arbeitgeber selbst anbietet. So können etwa Supermarktbetreiber günstiger einkaufen oder Beschäftigte von Autoherstellern rabattierte Fahrzeuge bekommen. Die schwarz-rote Koalition ist sich laut Finanzministerium einig und will das streichen. Kritik kommt unter anderem von den Grünen, aber auch aus Teilen der Union. Die Abschaffung käme einer verdeckten Gehaltskürzung gleich. Eigentlich müsse der Freibetrag sogar noch erhöht werden, das sagte der CDU-Politiker Günzler der Welt. David Riemer, Nachrichtenredaktion.
8: Der Rechtspopulist Nigel Farage kehrt als Abgeordneter ins britische Unterhaus zurück. Der Chef der Partei Reform UK setzte sich in einer von ihm ausgelösten Nachwahl im Wahlkreis Clacton durch.
10: Farage gewann die Nachwahl deutlich. Allerdings hatten die großen Parteien aus Protest auf eigene Kandidaten verzichtet. Farage hatte sein Mandat niedergelegt, nachdem wegen eines nicht deklarierten Millionengeschenks eine parlamentarische Untersuchung gegen ihn eingeleitet worden war. Farage sagte, die Wähler sollten über ihn entscheiden. Doch ohne ernsthafte Gegenkandidaten geriet die Nachwahl zur Farce. Sein stärkster Gegner war Spaßkandidat Count Binface, der mit einer Mülltonne als Helm auftritt. Die Untersuchung gegen Farage dürfte nach dem Wahlsieg wieder aufgenommen werden. Aus London, Philipp Detlefs.
8: In Düsseldorf ist eine Frau wegen Unterstützung der Terrororganisation IS zu 2 Jahren und 9 Monaten Haft verurteilt worden. Die 43-Jährige hatte unter anderem Spenden für IS-Terroristen gesammelt, die in Deutschland, Österreich oder Frankreich in Haft sitzen. Damit wollte sie erreichen, dass die Inhaftierten dem IS treu bleiben.

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1: Beim Geld hört die Freundschaft nicht auf, nein. Denn dann sieht man erst, was man für Freunde hat.
2: Und auf Polnisch. 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
0: Es ist 20 Uhr. 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
6: Ich bin Jan-Henner Reitze. Ein Waldbrand bedroht die Eifelgemeinde Hürtgenwald im Kreis Düren in Nordrhein-Westfalen. Der Ortsteil Gai mit seinen 2300 Bewohnern wurde evakuiert.
7: Die Bundeswehr hilft mit Panzern und Hubschraubern. Landwirte pflügen ihre trockenen Äcker um. Die Hilfe im kleinen Eifelort ist groß. Die Bewohner harren seit dem frühen Morgen in Notunterkünften oder bei Bekannten aus und bangen um ihre Häuser. Die Löscharbeiten sind schwer, weil sich der Wind dreht und die Böden extrem trocken sind. Auch in anderen Regionen Deutschlands brennen an diesem heißen Tag die Wälder. Kanzler Merz bedankt sich bei allen Rettungskräften für ihren unermüdlichen Einsatz, der oft bis zur Erschöpfung reiche. Thomas Bremser, Redaktion.
6: Bei dem Waldbrand in Hürtgenwald in der Eifel sind bisher mindestens 5 Menschen verletzt worden. Unter anderem litten Einsatzkräfte unter Kreislaufproblemen. Die EU-Grenzschutzbehörde Frontex hat an den Außengrenzen weniger illegale Einreisen registriert. In den ersten 7 Monaten des Jahres waren es 61.000, ein Rückgang von 37%. Nicht in diesen vorläufigen Zahlen enthalten ist, dass Ende Juli zehntausende Menschen in die spanische Exklave Ceuta gelangten. Einen Rückgang gab es vor allem bei Fluchtrouten über das Mittelmeer nach Italien und Griechenland. Wer gute Freundschaften pflegt und enge soziale Bindungen hat, dem geht es körperlich wie auch psychisch besser. Zu diesem Ergebnis kommt die Studie einer Universität in der Türkei.
8: Positive Beziehungen zu den Eltern in der Kindheit haben ebenfalls einen Einfluss, allerdings schwächer. Die Forscher betonen, das soziale Umfeld verändert sich im Laufe des Lebens. Freundschaften, Partnerschaften und andere Beziehungen können deshalb frühere Erfahrungen verstärken, aber auch abmildern. Gute soziale Beziehungen seien eine universelle Säule des Wohlbefindens, heißt es in der Studie. David Riemer, Nachrichtenredaktion.
6: Nach 4 Tagen und mehr als 200 Kilometern im Wasser hat Extremschwimmerin Nathalie Pohl ihr Ziel am Kölner Rheinufer erreicht. Sie war am Dienstag im Main in Frankfurt losgeschwommen, nicht durchgehend, sondern mit Pausen. Mit ihrer Aktion wollte die 31-Jährige für sicheres Schwimmen werben. Sie hat auch Geld gesammelt, bisher gut 600.000 Euro für Schwimmausbildung und ähnliche Projekte.

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1: 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Fabi.
2: Ja, ein Glück, dass Song ich morgens da bin.
1: Mensch. Ja, da hast du mal die Chance.
2: Ja, und Harry Styles lasse ich mir nicht nehmen, den Marathonläufer mit Watermelon Sugar. Watermelon Sugar
3: High. Watermelon Sugar High. Oh ja.
1: Ja. Da gehe ich voll mit.
3: Ja, sehr schön.
1: Der ist wirklich klasse.
3: Ja. Super.
1: Und Elena, was wäre dein Lieblings-Sommer-Hit?
3: Bei mir ist es ein 90er von Inner Circle. Sweat.
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1: Okay, unser Punkt ist so. Ist auch richtig klasse. Naja, und wenn ihr euch jemanden aussuchen durftet, einen Lieblingssong, dann will ich natürlich dem nicht nachstehen. Mein Lieblingssommersong, der wäre das hier.

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1: 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Die größten Worte der Menschheitsgeschichte. Der Nobelpreis 2010 wird an den chinesischen Schriftsteller und Bürgerrechtler Liu Xiaobo verliehen. Bei der Preisverleihung ist er bereits wegen Untergrabung der Staatsgewalt im Gefängnis. Aus Liu Xiaobos Verteidigungsrede während des Prozesses im Dezember 2009.
2: Ich habe keine Feinde und keinen Hass. Keiner der Polizisten, die mich beobachtet, verhaftet und verhört haben, keiner der Staatsanwälte, die mich angeklagt haben und keiner der Richter, die mich verurteilt haben, sind meine Feinde. Eine Feindmentalität vergiftet den Geist einer Nation, zerstört die Toleranz einer Gesellschaft und die Mitmenschlichkeit. Ich hoffe, über meine persönlichen Erfahrungen hinauszugehen, um der Feindseligkeit des Regimes mit äußerst gutem Willen zu begegnen und Hass mit Liebe zu zerstreuen. Es gibt keine Macht, die das Streben der Menschen nach Freiheit stoppen kann.

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1: Wenn man wirklich liebt, ist Treue keine Last, sondern ein Vergnügen.
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0: Es ist 21 Uhr. 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
5: Ich bin Jan-Henner Reitzer. In der Gemeinde Hürtgenwald im Landkreis Düren in der Eifel in Nordrhein-Westfalen bekämpft die Feuerwehr einen Waldbrand, der den Ortsteil Gai bedroht. Unterstützung kommt unter anderem von der Bundeswehr. Mehr als 2000 Bewohner mussten ihre Häuser verlassen. Es ist noch nicht absehbar, dass die Flammen unter Kontrolle gebracht werden können. Die Landesregierung spricht vom größten Waldbrand in der Geschichte NRWs. Landwirte in Deutschland erwarten wegen Trockenheit in diesem Sommer Einbußen bei der Ernte, teils drohen sogar Totalausfälle. Das sagte Bauernpräsident Joachim Ruckwied dem Redaktionsnetzwerk Deutschland. Betroffen sei vor allem Süddeutschland.
6: Die lange Dürre trifft Weizen, Raps, Mais und Kartoffeln und schlägt damit hart auf die Ernte durch. Viele Höfe im Süden haben kaum noch Futter für ihre Tiere und schlachten sie deshalb früher als geplant. Die Branche fordert Millionenhilfen wegen einer brutal angespannten Lage. Agrarminister Alois Rainer betont zwar, man lasse die betroffenen Betriebe nicht alleine, doch zuständig für Hilfszahlungen sind die Bundesländer. Der Bauernverband fordert auch, die Dieselsteuern zu senken. Die Regierung hatte die Landwirte schon Anfang des Jahres steuerlich entlastet. Thomas Bremser, Redaktion.
5: Neue Kritik an der 12-Uhr-Regel beim Tanken. Freie Tankstellen fordern, dass die Regel abgeschafft wird. In einer Umfrage ihres Branchenverbands sprachen sich gut 2/3 für eine vollständige Abschaffung aus.
7: Weitere Befragte sind dafür, dass die Regel zumindest gründlich überarbeitet wird. Denn sie sorge nicht für mehr Wettbewerb, sondern nur für künstliche Spitzen und ansonsten Leerlauf. Denn die Kunden hätten schnell begriffen, worauf es ankommt. Vor 12 wird getankt, danach gewartet. Kritik kommt auch vom ADAC, der sieht die 12-Uhr-Regel eher als Preistreiber. Und auch die Umsetzung sorgt für Probleme. Viele Tankstellenbetreiber berichten, dass es schwierig ist, immer exakt Punkt 12 an der Preisschraube zu drehen. Und dann drohen Bußgelder. Thomas Brock, Nachrichtenredaktion.
5: Auf einem Ryanair-Flug von Thessaloniki nach Memmingen ist Anfang Juli ein Fenster zu Bruch gegangen. Ein Passagier wurde schwer verletzt. Er wurde mit dem Oberkörper aus dem Fenster gesogen. Eine Untersuchung hat jetzt ergeben, Teile eines ausgefallenen Triebwerks haben die Scheibe durchschlagen. Es soll noch genauer herausgefunden werden, wie es dazu kommen konnte.

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1: Ein Gebet des Kirchenvaters Augustinus. Du hast uns zu dir geschaffen und unruhig ist unser Herz, bis es Ruhe findet in dir. Ich will dich suchen, Herr. Wer dich sucht, der wird dich finden. Dann wirst du es sein, der in uns ruht, und deine Ruhe in uns wird unsere Ruhe sein. Gib uns Frieden, Herr, Frieden ohne Ende. Ich wünsche Ihnen einen gesegneten Abend.

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1: Ich wünsche dir, dass du dich nicht nur auf vorgegebenen, eingefahrenen Spuren bewegst, sondern deine eigene Richtung suchst und findest. Jedes Hindernis birgt die Möglichkeit, neue Kräfte in dir zu befreien. Ich wünsche dir, dass du auch an den Steinen, die dir in den Weg gelegt werden, wächst.
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0: Es ist 22 Uhr. 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
4: Ich bin Dirk Zeitler. In Nordrhein-Westfalen rückte ein großer Waldbrand immer näher an die Gemeinde Hürtgenwald in der Eifel heran. Mehr als 2000 Menschen mussten ihre Häuser verlassen. Bundesinnenminister Dobrindt zeigte sich schockiert und lobte den Einsatz der Helfer.
5: Verheerend nennt Dobrindt die Bilder aus dem Brandgebiet. Alle Einsatzkräfte würden unter schwierigsten Bedingungen Herausragendes leisten. Neben Feuerwehren, Landespolizei und Bundeswehr ist auch die Bundespolizei mit ihrer Fliegerstaffel im Einsatz. Auch das THW hilft. Viel hängt nun davon ab, wie die Nacht verläuft. Die evakuierten Menschen konnten noch nicht in ihre Häuser zurückkehren. Thomas Brock, Nachrichtenredaktion.
4: In Düsseldorf ist eine Frau wegen Unterstützung der Terrororganisation IS zu 2 Jahren und 9 Monaten Haft verurteilt worden. Die 43-Jährige hatte unter anderem Spenden für IS-Terroristen gesammelt, die in Österreich, Deutschland oder Frankreich in Haft sitzen. Damit wollte sie erreichen, dass die Inhaftierten dem IS treu bleiben. Anfang Juli hatte es einen dramatischen Zwischenfall auf einem Ryanair-Flug von Thessaloniki ins bayerische Memmingen gegeben. Dabei war einer der Passagiere schwer verletzt worden, als er in einem beschädigten Kabinenfenster feststeckte. Jetzt hat sich die US-amerikanische Behörde zur Untersuchung von Verkehrsunfällen in einem Bericht zu den Hintergrund des Unglücks geäußert.
6: Es waren Teile eines ausgefallenen Triebwerks, die den Rumpf der Boeing 737 durchschlagen haben. In 5 Kilometern Höhe habe es eine Warnung gegeben. Die Piloten hörten einen lauten Knall. Dann hätten alle Sauerstoffmasken aufsetzen müssen. Die Flugbegleiter hätten dann gemerkt, dass einer der Passagiere in einem Fenster feststeckte, das größtenteils fehlte. Passagiere mussten den Verletzten zurück in die Kabine ziehen. Was aber führte dazu, dass Teile des Triebwerks abrissen? Erwähnt werden Hinweise auf Vogelschlag und Materialermüdung. Ein finales Ergebnis steht aber noch aus. Aus New York, Anne Pollmann.
4: Zum Sport. Eintracht Frankfurt hat nach dem furiosen Saisonstart einen Dämpfer bekommen. Eine Woche nach dem 6:1 beim 1. FC Magdeburg mussten sich die Niedersachsen in der 2. Fußball-Bundesliga daheim dem VfL Bochum mit 0:1 geschlagen geben. Im anderen Freitagsspiel trennten sich Holstein Kiel und der FC St. Pauli unentschieden 2:2.

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Ein in Meditation erfahrener Mann wurde einmal gefragt, warum er trotz seiner vielen Beschäftigungen immer so gesammelt sein könne. Dieser sagte: Wenn ich stehe, dann stehe ich. Wenn ich gehe, dann gehe ich. Wenn ich sitze, dann sitze ich. Wenn ich esse, dann esse ich. Wenn ich spreche, dann spreche ich. Da fielen ihm die Fragesteller ins Wort und sagten: Das tun wir auch, aber was machst du noch darüber hinaus? Er sagte wiederum: Wenn ich stehe, dann stehe ich. Wenn ich gehe, dann gehe ich. Wenn ich sitze, dann sitze ich. Wenn ich esse, dann esse ich. Wieder sagten die Leute: Das tun wir doch auch. Er aber sagte zu ihnen: Nein. Wenn ihr sitzt, dann steht ihr schon. Wenn ihr steht, dann lauft ihr schon. Wenn ihr lauft, dann seid ihr schon am Ziel.

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1: Alle Kinder lächeln über die Ansichten ihrer Eltern, bis sie selbst Eltern geworden sind.
2: Und auf Polnisch. 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
0: Es ist 23 Uhr. 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
3: Ich bin Doc Zeitler. In Nordrhein-Westfalen rückt ein großer Waldbrand immer näher an die Gemeinde Hürtgenwald in der Eifel heran. Mehr als 2000 Menschen mussten ihre Häuser verlassen. Bundesinnenminister Dobrindt zeigte sich schockiert und lobte den Einsatz der Helfer.
4: Verheerend nennt Dobrindt die Bilder aus dem Brandgebiet. Alle Einsatzkräfte würden unter schwierigsten Bedingungen Herausragendes leisten. Neben Feuerwehren, Landespolizei und Bundeswehr ist auch die Bundespolizei mit ihrer Fliegerstaffel im Einsatz. Auch das THW hilft. Viel hängt nun davon ab, wie die Nacht verläuft. Die evakuierten Menschen konnten noch nicht in ihre Häuser zurückkehren. Eine reine Vorsichtsmaßnahme, heißt es. Aber es besteht immer die Gefahr, dass der Wind wieder stärker wird und die Richtung wechselt. Thomas Brock, Nachrichtenredaktion.
3: Die EU-Grenzschutzbehörde Frontex hat an den Außengrenzen weniger illegale Einreisen registriert. In den ersten 7 Monaten des Jahres waren es 61.000, ein Rückgang von 27%. Nicht in den vorläufigen Zahlen enthalten ist allerdings, dass Ende Juli zehntausende Menschen in die spanische Exklave Ceuta gelangten. Die Landwirte machen sich wegen der anhaltenden Trockenheit in diesem Sommer auf erhebliche Einbußen bei der Ernte gefasst. Teils drohen sogar Totalausfälle, das sagte Bauernpräsident Ruckwitt dem Redaktionsnetzwerk Deutschland.
5: Die lange Dürre trifft Weizen, Raps, Mais und Kartoffeln und schlägt damit hart auf die Ernte durch. Viele Höfe im Süden haben kaum noch Futter für ihre Tiere und schlachten sie deshalb früher als geplant. Die Branche fordert Millionenhilfen wegen einer brutal angespannten Lage. Agrarminister Alois Rainer betont zwar, man lasse die betroffenen Betriebe nicht alleine, doch zuständig für Hilfszahlungen sind die Bundesländer. Der Bauernverband fordert auch, die Dieselsteuern zu senken. Die Regierung hatte die Landwirte schon Anfang des Jahres steuerlich entlastet. Thomas Bremser, Nachrichtenredaktion.
3: Zum Sport. Emil Aygekum hat über 400 Meter Hürden Silber bei den Leichtathletik-Europameisterschaften in Birmingham gewonnen. Der 27-Jährige musste sich nur dem norwegischen Hürdenstar und Weltrekordhalter Carsten Warholm geschlagen geben. Und noch die Ergebnisse der zweiten Fußball-Bundesliga vom Abend. Braunschweig-Bochum 0:1 und Kiel-St. Pauli 2:2.

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0: 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Die größten Worte der Menschheitsgeschichte. September 1993. Das erste israelisch-palästinensische Abkommen wird vor dem Weißen Haus in Washington unterzeichnet. In seiner Rede zeigt der israelische Ministerpräsident Yitzhak Rabin den Willen zum Frieden.
1: Euch, den Palästinensern, sage ich, wir haben keinen Hass auf euch. Wir sehnen uns nach keiner Rache. Wir sind wie ihr, Menschen, die ein Haus bauen wollen, einen Baum pflanzen, lieben wollen. Menschen, die an eurer Seite in Respekt und Sympathie als freie Menschen leben wollen. Wir geben heute dem Frieden eine Chance und sagen euch mit klarer Stimme, bis hier nicht weiter. Beten wir dafür, dass der Tag noch kommen wird, an dem alle sagen werden, fort mit den Waffen.

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1: Viele Menschen versäumen das kleine Glück, während sie auf das große vergebens warten.
2: Und auf Polnisch. Są ludzie, którzy nie zauważają małego szczęścia, ponieważ darem nie czekają na duże.
0: Es ist 0 Uhr. 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
3: Ich bin Dirk Zeitler. Hunderte Feuerwehrleute kämpfen auch in der Nacht weiter gegen den großen Waldbrand im Hürtgenwald in der Eifel. Die Feuerwehr stelle sich auf einen tagelangen Einsatz ein, sagte ein Sprecher der Feuerwehren im Kreis Düren. Alle 12 Stunden machen sich rund 500 Feuerwehrleute aus NRW auf den Weg zum Schichtwechsel ins Brandgebiet. Die Kritik an der 12-Uhr-Regel beim Tanken reißt nicht ab. Jetzt fordern die freien Tankstellen, dass die Regel abgeschafft wird. In einer Umfrage des Branchenverbands BFT sprachen sich gut 2/3 für eine vollständige Abschaffung aus.
4: Weitere Befragte sind dafür, dass die Regel zumindest gründlich überarbeitet wird, denn sie sorge nicht für mehr Wettbewerb, sondern nur für künstliche Spitzen und ansonsten Leerlauf, denn die Kunden hätten schnell begriffen, worauf es ankommt. Vor 12 wird getankt, danach gewartet. Kritik kommt auch vom ADAC, der sieht die 12-Uhr-Regel eher als Preistreiber. Und auch die Umsetzung sorgt für Probleme. Viele Tankstellenbetreiber berichten, dass es schwierig ist, immer exakt Punkt 12 an der Preisschraube zu drehen und dann drohen Bußgelder. Thomas Brock, Nachrichtenredaktion.
3: Die Landwirte machen sich wegen der anhaltenden Trockenheit in diesem Sommer auf erhebliche Einbußen bei der Ernte gefasst. Teils drohen sogar Totalausfälle, das sagte Bauernpräsident Ruckwitt dem Redaktionsnetzwerk Deutschland.
5: Die lange Dürre trifft Weizen, Raps, Mais und Kartoffeln und schlägt damit hart auf die Ernte durch. Viele Höfe im Süden haben kaum noch Futter für ihre Tiere und schlachten sie deshalb früher als geplant. Die Branche fordert Millionenhilfen wegen einer brutal angespannten Lage. Agrarminister Alois Rainer betont zwar, man lasse die betroffenen Betriebe nicht alleine, doch zuständig für Hilfszahlungen sind die Bundesländer. Thomas Bremser, Nachrichtenredaktion.
3: Zum Sport. Sprinter Owen Unser hat Gold über 200 Meter bei der Leichtathletik-EM in Birmingham gewonnen. 3 Tage nach Bronze über 100 Meter siegte er im Finale mit einer deutschen Bestzeit. Für das deutsche Leichtathletik-Team gab es 2 weitere Medaillen. Diskuswerferin Janice Kraft und Hürdenläufer Emil Agiekum gewannen Silber. Und zum Schluss noch die Ergebnisse der 2. Fußball-Bundesliga. Braunschweig-Bochum 0:1 und Kiel-St. Pauli 2:2.

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1: Geh sorgsam mit dir um. Dich kann's nur einmal geben. Und auch nur kurz. Man darf dich nicht verbrauchen wie einen Rohstoff. Du bist kein Produkt. Entzieh dich der Statistik. Du bist wichtig. Bewahre dich. Weiche der Härte aus. Verweigere dich den Überflüssigkeiten. Gib Acht auf dich. Dich gibt es nur einmal.

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1: Ich wünsche dir offene Türen und Platz in deinem Haus. Für jene, die dich suchen, mach du das Beste draus. Ich wünsche dir, dass die Quelle, die deine Hoffnung speist, nicht trüb wird mit den Jahren, im Winter nicht vereist. Ich wünsche dir, dass der eine, der unsere Schritte lenkt, dir auch an grauen Tagen ein Stückchen Himmel schenkt.
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0: Es ist 1 Uhr. 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
3: Ich bin Dirk Zeitler. Hunderte Feuerwehrleute kämpfen auch in der Nacht weiter gegen den großen Waldbrand im Hürtgenwald in der Eifel. Man stelle sich auf einen tagelangen Einsatz ein, sagte ein Sprecher der Feuerwehren im Kreis Düren. Alle 12 Stunden machen sich rund 500 Feuerwehrleute aus NRW auf den Weg zum Schichtwechsel ins Brandgebiet. Anfang Juli hatte es einen dramatischen Zwischenfall auf einem Ryanair-Flug von Thessaloniki ins bayerische Memmingen gegeben. Dabei war einer der Passagiere schwer verletzt worden, als er an einem beschädigten Kabinenfenster feststeckte. Jetzt hat sich die US-amerikanische Behörde zur Untersuchung von Verkehrsunfällen in einem Bericht zu den Hintergründen des Unglücks geäußert.
4: Es waren Teile eines ausgefallenen Triebwerks, die den Rumpf der Boeing 737 durchschlagen haben. In 5 Kilometern Höhe habe es eine Warnung gegeben. Die Piloten hörten einen lauten Knall. Dann hätten alle Sauerstoffmasken aufsetzen müssen. Die Flugbegleiter hätten dann gemerkt, dass einer der Passagiere in einem Fenster feststeckte, das größtenteils fehlte. Passagiere mussten den Verletzten zurück in die Kabine ziehen. Was aber führte dazu, dass Teile des Triebwerks abrissen? Erwähnt werden Hinweise auf Vogelschlag und Materialermüdung. Ein finales Ergebnis steht aber noch aus. Aus New York, Anne Pollmann.
3: Die Kritik an der 12-Uhr-Regel beim Tanken reißt nicht ab. Jetzt fordern die freien Tankstellen, dass die Regel abgeschafft wird. In einer Umfrage des Branchenverbands BFT sprachen sich gut 2/3 für eine vollständige Abschaffung aus.
5: Weitere Befragte sind dafür, dass die Regel zumindest gründlich überarbeitet wird, denn sie sorge nicht für mehr Wettbewerb, sondern nur für künstliche Spitzen und ansonsten Leerlauf, denn die Kunden hätten schnell begriffen, worauf es ankommt. Vor 12 wird getankt, danach gewartet. Kritik kommt auch vom ADAC, der sieht die 12-Uhr-Regel eher als Preistreiber. Und auch die Umsetzung sorgt für Probleme. Viele Tankstellenbetreiber berichten, dass es schwierig ist, immer exakt Punkt 12 an der Preisschraube zu drehen und dann drohen Bußgelder. Thomas Brock, Nachrichtenredaktion.
3: Zum Sport. Sprinter Owen Unser hat Gold über 200 Meter bei der Leichtathletik-EM in Birmingham gewonnen. 3 Tage nach Bronze über 100 Meter siegte er im Finale mit einer deutschen Bestzeit. Für das deutsche Leichtathletik-Team gab es 2 weitere Medaillen. Diskuswerferin Shanice Kraft und Hürdenläufer Emil Agejekum gewannen Silber.

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1: Am 6. August 1945 explodiert die Atombombe Little Boy über Hiroshima. Sie zerstört 80% der Stadt. Zehntausende sterben sofort. Als Albert Einstein von dem Abwurf hört, lauten seine ersten Worte: O weh. Denn der Physiker hat durch seine Forschungen entscheidende Grundlagen für die Entwicklung der Bombe geliefert. Zwei Monate später brachte die New York Times eine Stellungnahme von Einstein und weiteren bekannten Persönlichkeiten.
2: Die erste Atombombe hat mehr zerstört als die Stadt Hiroshima. Sie zertrümmerte auch unsere ererbten, veralteten politischen Gedanken. Es muss eine Weltregierung geschaffen werden, welche die Konflikte zwischen Nationen durch richterliche Entscheidung zu lösen imstande ist. Diese Entscheidungen müssen auf eine klare Verfassung gegründet werden, welche von den Regierungen und Völkern gebilligt ist und welche allein über die Angriffswaffen zu verfügen hat.

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